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0: 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Mehr von den Ärzten, mehr von Green Day, mehr von Youngblood. 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

An April Art gibt es für den Modern Rock Fan momentan kein Vorbeikommen. Ihr jüngster Streich heißt Bulletproof und ist neu auf Rockantenne.

An April Art gibt es für den Modern Rock Fan momentan kein Vorbeikommen. Ihr jüngster Streich heißt Bulletproof und ist neu.

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1: Kissin' Dynamite mit ihrem Album Kissin' Dynamite. Die Bühne, die Bretter, die die Welt bedeuten, diese wollen bekanntlicher erobert werden und jeder, der schon mal den tosenden Applaus der Menge erleben konnte, wird süchtig danach. Sagt man. Nicht so Hannes Braun, seines Zeichens Frontmann von Kissin' Dynamite. Der hat im August letzten Jahres bekannt gegeben, sich von der Bühne zurückzuziehen. Der Schock war groß unter uns Fans, der Schmerz noch größer, aber einen Wunsch erfüllt der Sänger seinen Jüngern jetzt doch noch. Es gibt noch ein Album mit ihm am Mikro, das genauso heißt wie die Band. Kissin' Dynamite.

Neben neuen Hymnen haben die Jungs auch ein paar ihrer Hits neu aufgenommen, sodass wir es wirklich mit einem äußerst würdigen Abschlussalbum zu tun haben. Und dann kann die neue Ära starten. Kiss in Dynamite von Kiss in Dynamite ist das Album der Woche auf Rockantenne.

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5: Ich bin Moritz Einzel. Rund 3 Monate nach dem frühen WM-Aus weht ein frischer Wind bei der deutschen Fußballnationalmannschaft. Die Ära Jürgen Klopp hat begonnen. Bei seinem ersten Spiel als Bundestrainer gab es ein Unentschieden. Die Nations League-Partie in Amsterdam gegen die Niederlande endete 1:1. Verteidiger Jonathan Tah mit seinem Fazit bei RTL.
6: Erstmal hätten wir natürlich gerne dieses Spiel heute gewonnen. Klar, es gab auf beiden Seiten Chancen, aber am Ende natürlich, wenn du 1-0 führst, dann willst du es auch über die Bühne bringen. Wie das Tor dann gefallen ist, war überragend von denen gemacht. Aber ich glaube, das ist das Gefühl von uns allen. Wir haben einen guten ersten Schritt gemacht.
5: Felix Metscher brachte Deutschland in der 32. Minute in Führung. Erst in der Nachspielzeit gelang den Niederländern der Ausgleich. Seit Monaten ächzt Deutschland unter hohen Spritpreisen. Heute soll der Weg freigemacht werden für einen neuen Tankrabatt. Der Bundestag stimmt über die Entlastungsmaßnahme für Autofahrer ab. Anschließend soll das Gesetz auch den Bundesrat passieren. Von Oktober bis Jahresende soll die Energiesteuer auf Diesel und Benzin um 17 Cent pro Liter gesenkt werden. Kritiker sagen, der Tankrabatt ist mal wieder eine Hilfe mit der Gießkanne und da profitieren auch Leute davon, die es gar nicht nötig haben. Künftig soll der Staat in Krisenzeiten auch nach Einkommen gestaffelt Geld an Bürgerinnen und Bürger überweisen können. Nach Informationen der Süddeutschen Zeitung wird da gerade dran gearbeitet. Das Bundeszentralamt für Steuern soll dafür künftig Infos über Kontodaten und Einkommensverhältnisse abrufen können. Im Bundestag ist gestern über die Organspende gesprochen worden. Abgeordnete verschiedener Fraktionen suchen erneut nach einer Mehrheit für eine Einführung der sogenannten Widerspruchslösung. Spender wäre dann jeder, der zu Lebzeiten nicht ausdrücklich widersprochen hat. Wann darüber abgestimmt wird, ist noch unklar.

Zu ihrem ersten Kinofilm haben Green Day natürlich auch den Soundtrack eingezimmert. Die Single I'm Never Gonna R.I.P. daraus ist neu auf Rockantenne.

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2: Ich bin Moritz Einzel. Die deutsche Fußballnationalmannschaft hat beim Debüt des neuen Bundestrainers Jürgen Klopp einen Sieg verpasst. Beim Nations League-Auftakt in Amsterdam gegen die Niederlande reichte es für ein 1:1. Klopp sagte, Intensität, Bereitschaft und Leidenschaft seien gut gewesen beim DFB-Team.
3: Hätte sehr gerne gewonnen, habe aber nicht den Eindruck, dass es auch der Ausgleich unverdient war, vor allem nicht in der Art und Weise. Das war natürlich ein fantastisches Tor. Und viel wichtiger ist natürlich für mich, als jetzt irgendwie in 1:0 über die Zeit zu bringen, die ganzen anderen Informationen, die wir bekommen haben. Und mit denen arbeiten wir jetzt.
2: Für Deutschland erzielte Felix Metscher in der 32. Minute das Tor. In der Nachspielzeit kam der Ausgleich durch Cody Gakpo. Der Bundestag soll heute über den neuen Tankrabatt abstimmen. Damit will die Regierung die Autofahrer wegen der hohen Spritpreise entlasten. Ab Oktober soll die Energiesteuer auf Benzin und Diesel bis Jahresende um 17 Cent pro Liter sinken. Nach der Abstimmung im Parlament geht der Gesetzentwurf noch in den Bundesrat. Schülerinnen und Schüler wollen heute auf die Straße gehen, um gegen eine mögliche Wehrpflicht zu demonstrieren. Wie die Initiative Schulstreik gegen Wehrpflicht mitgeteilt hat, sind bundesweit etwa 100 Demos geplant. Das Gesetz über den neuen Wehrdienst sieht erstmal vor, dass junge Männer ab dem Jahrgang 2008 verpflichtend zur Musterung müssen. In den USA muss ein Rennpferd umbenannt werden. Sein ursprünglicher Name Austrian Painter, also österreichischer Maler, könnte nämlich als Anspielung auf Adolf Hitler verstanden werden. Man habe eine Beschwerde wegen des Namens erhalten, teilte der US Jockey Club mit. Der Besitzer erklärte einem Fachportal zufolge, die Familie seiner Frau stamme aus Österreich und er habe das Pferd nach deren Lieblingsmaler Gustav Klimt benannt.
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zwei Mann, ein Sound wie eine ganze Rockmaschine. Royal Blood melden sich zurück mit fettem Bass, stampfenden Drums und null Zurückhaltung. Royal Blood und 10 over 10 ist neu auf Rockantenne.

Ein Sound wie eine ganze Rockmaschine. 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Royal Blood und 10 over 10 ist neu auf Rockantenne.

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1: Kissin' Dynamite mit ihrem Album Kissin' Dynamite. Die Bühne, die Bretter, die die Welt bedeuten, diese wollen bekanntlicher erobert werden und jeder, der schon mal den tosenden Applaus der Menge erleben konnte, wird süchtig danach. Sagt man. Nicht so Hannes Braun, seines Zeichens Frontmann von Kissin' Dynamite. Der hat im August letzten Jahres bekannt gegeben, sich von der Bühne zurückzuziehen. Der Schock war groß unter uns Fans, der Schmerz noch größer, aber einen Wunsch erfüllt der Sänger seinen Jüngern jetzt doch noch. Es gibt noch ein Album mit ihm am Mikro, das genauso heißt wie die Band. Kissin' Dynamite.

Neben neuen Hymnen haben die Jungs auch ein paar ihrer Hits neu aufgenommen, sodass wir es wirklich mit einem äußerst würdigen Abschlussalbum zu tun haben. Und dann kann die neue Ära starten. Kiss in Dynamite von Kiss in Dynamite ist das Album der Woche auf Rockantenne.

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6: Rockantenne Deutschlandwetter. Zwischen Ostsee und Alpen gemischt, am Morgen örtlich Nebel, danach Sonne. Nur im Nordosten bleibt es wechselhaft und windig mit einzelnen Schauern. Morgen im Norden mehr Wolken, ein paar Tropfen bei Topwerten von 16 bis sage und schreibe 29 Grad am Oberrhein. Ich bin Katrin Steinberger. Jetzt das kurze Update für euch. Es hätte fast geklappt mit dem Traumstart für Jürgen Klopp als neuer Fußball-Bundestrainer. Felix Metscher schoss das DFB-Team im Nations-League-Spiel gegen die Niederlande in der ersten Halbzeit in Führung. In der 92. Minute dann aber der Ausgleich, 1:1 der Endstand. Es lief nicht immer alles rund im Team. Bundestrainer Klopp ist mit einem aber zufrieden.
7: Was die ganze Zeit da war, volle Bereitschaft. Und das ist ja das, was er sehen muss.
6: Sonntag spielt die DFB-11 ihr erstes Heimspiel in Augsburg gegen Griechenland. Wird tanken bald günstiger? Heute entscheiden Bundestag und Bundesrat im Eilverfahren über den neuen Tankrabatt. Ab 1. Oktober sollen Diesel und Benzin durch eine niedrigere Energiesteuer um knapp 17 Cent pro Liter billiger werden, befristet bis Ende Dezember. Ein Durchschnittsfahrer spart in 3 Monaten um die 30 bis 35 Euro. Bundesweit wollen heute Schüler gegen eine mögliche Wehrpflicht demonstrieren. Die Initiative Schulstreik gegen Wehrpflicht rechnet mit rund 100 Aktionen. Demos sind unter anderem in Berlin, Hamburg und Köln geplant. Hintergrund ist das neue Wehrdienstgesetz. Seit Januar gilt eine verpflichtende Musterung für junge Männer ab Jahrgang 2008. Sollten sich nicht genug Freiwillige melden, kann der Bundestag über eine Wehrpflicht entscheiden.
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6: Eine Fastfood-Kette veröffentlicht ein Musikalbum. Was erstmal wie ein Marketing-Stunt klingt, ist tatsächlich Realität. Der amerikanische Fastfood-Riese Wendy's hatte schon vor einigen Tagen angekündigt, ein Emo-Rock-Album rauszubringen und ist jetzt auch tatsächlich getan. Songs to Listen to in the Wendy's Parking Lot heißt das Werk und umfasst 6 Songs, die in Zusammenarbeit mit Genregrößen wie Memphis Mayfire, Bless the Fall, Stand Atlantic, State Champs und Holly Wars entstanden sind. Im Netz steht das Album kostenlos zum Anhören bereit.
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8: Und schon wieder Freitag, auch kein Fehler, oder? Raus aus den Federn, schönen guten Morgen.
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die Rockantenne Frühschicht mit Barney Barnsteiner. Der Schauspieler Elias Mbarek hat die Trennung von seiner Frau Jessica verkündet, nach 4 Jahren Ehe. Vermutlich war die Trennung der Grund, warum er im Frühling wieder von New York nach München gezogen ist. Also nach Fuck You Goethe, Fuck You Ehe. Elias Mbarek ist wieder Single und da werden sich so manche Frauen die Schleife anders binden, wenn sie zum Oktoberfest gehen.

Die Rockantenne-Frühschicht mit Barney Barnsteiner. Im Mittelmeer breitet sich durch die steigenden Wassertemperaturen die eingeschleppte Blaukrabbe aus. Wissenschaftler haben deshalb diesen Sommer 500.000 Oktopusbabys ausgesetzt, welche die Blaukrabben fressen sollen. Und da freuen wir uns schon jetzt aufs nächste Jahr, wenn sie dann 1 Million Haie aussetzen müssen, um die Oktopusplage in den Griff zu bekommen.

0: Rockantenne Deutschlandwetter. Zwischen Ostsee und Alpen gemischt, am Morgen örtlich Nebel, danach Sonne. Nur im Nordosten bleibt es wechselhaft und windig mit einzelnen Schauern. Morgen im Norden mehr Wolken, ein paar Tropfen bei Topwerten von 16 bis sage und schreibe 29 Grad am Oberrhein. Ich bin Katrin Steinberger, jetzt das kurze Update für euch. Die deutsche Fußballnationalmannschaft hat beim Debüt des neuen Bundestrainers Jürgen Klopp einen Sieg verpasst. In Amsterdam reichte es im Nations League-Spiel gegen die Niederlande am Ende nur für ein 1:1. Bundestrainer Klopp kann mit dem Punkt aber leben, sagt er. Bereitschaft und Leidenschaft seien gut gewesen. Sonntag schon ist das nächste Spiel, ein Heimspiel in Augsburg gegen Griechenland. Der Bundestag entscheidet heute über den neuen Tankrabatt. Von Anfang Oktober bis Ende Dezember sollen die Steuern auf Benzin und Diesel um 17 Cent pro Liter sinken. Gleich danach soll das Gesetz in den Bundesrat und dort ebenfalls beschlossen werden. Das Bundeskartellamt fordert die Mineralölkonzerne auf, den Rabatt komplett an die Verbraucher weiterzugeben. In den USA muss ein Rennpferd seinen Namen ändern. Der Hengst heißt bisher Austrian Painter. Das könne als Anspielung auf Adolf Hitler verstanden werden, so der Jockey-Club. Nach einer Beschwerde wird der Name jetzt geändert. Der Besitzer sagt aber, er habe eigentlich an Gustav Klimt gedacht.
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0: Ein Denkmal für Schlagzeuglegende Neil Peart. Zu diesem Zweck hat seine ehemalige Band Rush gemeinsam mit den Fans Geld gesammelt. Allein die Bandmitglieder Geddy Lee und Alex Lifeson stellten knapp $785.000 zur Verfügung. Zusammen mit Spenden der Fans kamen so jetzt $1 Million zusammen. Neil Peart verstarb 2020 und soll mithilfe dieses Geldes jetzt in Form von 2 überlebensgroßen Bronzefiguren und einer Gedenkstätte in seiner Heimatstadt Lakeside Park in St. Catharines in Kanada geehrt werden.
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Schönen guten Morgen, die Rockantenne Frühschicht. Schon mal was von Pfandschlupf gehört? So nennt man das, wenn Supermärkte jedes Jahr mehrere Millionen Euro machen, weil Kunden vom Automaten abgelehnte Flaschen genervt in einen Mülleimer werfen. Das summiert sich dann übers Jahr unheimlich und beschert so den Märkten einen fetten Geldregen. Bei Rewe ist es schon so weit, da werden die Mülleimer im Eingangsbereich deshalb mittlerweile von zwei Wachmännern und einem gepanzerten Transporter abgeholt.

Antenne Frühschicht mit Barney Barnsteiner eine erfreuliche Nachricht. Laut einer Studie sind die deutschen Innenstädte wieder attraktiver geworden. Ob das auch für Gelsenkirchen, Essen oder Bitterfeld gilt, steht hier leider nicht. Naja, also der Hauptgrund für den Innenstadtbesuch ist laut der Umfrage der Einkauf. Gefolgt von einem Restaurant- oder Kaffeebesuch. Gerne auch kombiniert, wie in unserer Ehe. Sie kauft ein, er sitzt im Café.

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5: Das Rockantenne Deutschlandwetter. Zwischen Ostsee und Alpen gemischt, am Morgen örtlich Nebel, danach Sonne. Nur im Nordosten bleibt es wechselhaft und windig mit einzelnen Schauern. Morgen im Norden mehr Wolken, ein paar Tropfen bei Topwerten von 16 bis sage und schreibe 29 Grad am Oberrhein. Ich bin Katrin Steinberger. Jetzt das kurze Update für euch. Unentschieden und ein Punkt. Damit kann Jürgen Klopp als neuer Fußball-Bundestrainer nach seinem ersten Länderspiel leben. 1:1 der Endstand in der Nations League gegen die Niederlande. Klopp betont, Bereitschaft und Leidenschaft seien gut gewesen.
6: Ich war in vielen Momenten mit unserem Spiel zufrieden. Habe ich den Eindruck, dass wir auch nur Richtung Perfektion unterwegs waren? Das war man nicht.
5: Daran lässt sich aber arbeiten, vor allem fürs nächste Spiel am Sonntag. Ein Heimspiel in Augsburg gegen Griechenland. In einem Eilverfahren soll heute über den neuen Tankrabatt entschieden werden. Erst der Bundestag, dann der Bundesrat beraten das Gesetz. Vorgesehen ist eine Steuersenkung von rund 17 Cent pro Liter Diesel und Benzin. Aus Erfahrung wird erwartet, dass die Preise in der Nacht zum 1. Oktober deutlich sinken, vermutlich ab Mitternacht. Das Weiße Haus hebt seinen Medienbann auf. CNN, Amazon Now und Politico erhalten wieder Zutritt zum Amtssitz des US-Präsidenten. Das haben die Sender jetzt selbst bestätigt. Ein Bundesrichter hatte entschieden, dass US-Präsident Trump einzelne Medien nicht willkürlich ausschließen darf.
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5: Zwei Bands haben neue Veröffentlichungen angekündigt. Die Power-Metal-Gruppe Dragon Force bringt kommenden März ihr 10. und selbstbetiteltes Studioalbum auf den Markt. Es wird die erste Scheibe mit der neuen Sängerkombination aus Alyssa Whitegas und Alessio Caravello sein. Und die britischen Kultrocker von UFO liefern uns eine Neuauflage ihres Albumklassikers Mechanics. Anfang Dezember erscheint die neu abgemischte und erweiterte Version der Platte als Doppel-CD und Triple-Vinyl.
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7: Ja, guten Morgen, raus aus den Federn. The Calling und die Smashing Pumpkins im Angebot und danach der Rocksong deines Lebens.
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0: Martin Hankens, today 6:10 Uhr.
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0: Hier dürft ihr ran, hier läuft exklusiv für euch eure absolute Nummer 1. Ja, der Song, der euch so wahnsinnig wichtig ist in eurem Leben und der immer für euch da ist, der was ganz Besonderes bedeutet, aus unterschiedlichsten Gründen. Schönen guten Morgen, hier ist der Barney.
2: Hallo Barney, ich bin der Jörg aus Simbach.
0: Jörg, erzähl, welcher Song ist der Rocksong deines Lebens?
2: Der Rocksong meines Lebens ist Queen mit Radio Gaga.
0: Und aus welchem Grund genau dieser Song?
2: Weil mein kleiner Sohn schon 2 Herz-OPs hatte und nur durch Freddie Mercurys Stimme sich im Krankenhaus beruhigt hat. Und dadurch auch als das Queen-Baby im Herzzentrum München bekannt wurde. Wer es dem Clown gefällt und der damit gute Musik aufwächst, ist am besten.
0: Wow, eine Wahnsinnsgeschichte. Liebe Grüße an den Nachwuchs und wir hoffen, dass alles gut ist. Hier kommt natürlich für euch der Rocksong eures Lebens, Queen Radio Gaga auf Rockantenne.

0: Rammstein ohne dich, die Rockantenne Frühschicht. Schönen guten Morgen, 6.21 Uhr, 9 Minuten auf halb sieben. Jürgen Klopp hat also gestern beim ersten Spiel als Bundestrainer gegen die Niederlande ein 1:1 geholt. Wahrscheinlich hat es eh jeder gesehen, oder? Was würdet ihr sagen? Geht klar, oder? Ja, ein Auswärtspunkt ist gut, aber so in der letzten Minute noch den Ausgleich kassieren ist halt immer bitter. Aber der Druck von Oranje war ab der zweiten Halbzeit wirklich brutal.
1: Sind dann so ein bisschen ins Hinterherlaufen gekommen. 15, 20 Minuten war nicht mehr das Spiel von dem zu sehen, was wir eigentlich vorhaben. Die Jungs haben aber, und das ist jetzt die wichtigste Information, absolut alles rausgehauen. Es war super intensiv, tolle Einzelleistungen, ganz, ganz tolle. Aber dann Mannschaft haben wir im Moment noch nicht, also wir haben nicht genug gespielt. Irgendwann waren wir froh, wenn Marc den Ball angeschlagen hat, haben aber gar keine Abläufe für zweite Bälle gehabt. Aber was die ganze Zeit da war, volle Bereitschaft. Und das ist ja das, was hier heute was wir sehen muss.
0: Ja, und es war ordentlich Feuer drin. Ja, es könnte sein, dass heute Morgen immer noch Rudelbildung da auf dem Feld ist. Wobei, so verdient das Unentschieden für den Niederländer ist, wenn man das gestern wieder sehen musste. Sie sind nicht nur keine guten Verlierer, nicht mal gute Unentschieden-Spieler sind sie, die Niederländer. Ja, der alte Zwist, der alte Hass zwischen Holland und Deutschland ist da wieder da, in Sachen Fußball natürlich. 1:1 aus unserer Sicht als Fußballspiel okay, als Unterhaltungsshow super.

0: Soul Asylum auf Rock Antenne Runaway Train. Schönen guten Morgen. 6.28 Uhr. Minuten gleich das News Update. 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Ja, hier in der Frühschicht. Ja, frühes Aufstehen muss sich ja lohnen. Ja, da, hier in der Frühschicht. Da sind wir für euch da. Haltet euch bereit für den Rock Antenne Double Shot. AC/DC, Thunderstruck und danach Papa Roach, Last Resort. Dann gibt's 1.000 Euro, wenn die beiden Songs direkt hintereinander in voller Länge laufen. Und das wird heute Morgen passieren. Yes, yes, yes. Die nächsten beiden Songs nach halb nach den News sind's leider noch nicht. Erst Ghost. Und Rick Springfield im Angebot. Im besten Rock Non-Stop hier auf Rockantenne. Aber dann?
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12: Rockantenne Deutschlandwetter. Zwischen Ostsee und Alpen gemischt, am Morgen örtlich Nebel, danach Sonne. Nur im Nordosten bleibt es wechselhaft und windig mit einzelnen Schauern. Morgen im Norden mehr Wolken, ein paar Tropfen bei Topwerten von 16 bis sage und schreibe 29 Grad am Oberrhein. Ich bin Katrin Steinberger, jetzt das kurze Update für euch. Jürgen Klopp hat bei seinem ersten Spiel als Fußball-Bundestrainer einen Sieg verpasst. Die DFB-Elf spielte in Amsterdam gegen die Niederlande 1:1 im Nations-League-Spiel. Felix Metscher brachte Deutschland in der 32. Minute in Führung, doch in der Nachspielzeit glichen die Niederlande aus. Am Sonntag folgt das Heimspiel gegen Griechenland in Augsburg. In einem Eilverfahren soll heute über den neuen Tankrabatt entschieden werden. Bundestag und Bundesrat sollen heute noch zustimmen. Vorgesehen ist eine Steuersenkung von rund 17 Cent je Liter Benzin und Diesel. Stimmt danach auch der Bundespräsident zu, kann der Tankrabatt ab Anfang Oktober in Kraft treten. Bundesweit wollen heute Schüler gegen eine mögliche Wehrpflicht demonstrieren. Die Initiative Schulstreik gegen Wehrpflicht rechnet mit rund 100 Aktionen. Demos sind unter anderem in Berlin, Hamburg und Köln geplant. Hintergrund ist das neue Wehrdienstgesetz. Seit Januar gilt eine verpflichtende Musterung für junge Männer ab Jahrgang 2008. Sollten sich nicht genug Freiwillige melden, kann der Bundestag über eine Wehrpflicht entscheiden.
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12: Wir dürfen uns über Neues von Bullet for My Valentine freuen. Die Metalcore-Band hat jetzt ihr 8. Studioalbum bestätigt. Am 19. März nächstes Jahr soll Social Apocalypse erscheinen. Die gleichnamige Single gibt's schon zu hören. Doch vor dem neuen Album, ab Januar 2027, geht die Band auf Tour. Auch Stopp in Deutschland sind geplant, unter anderem in Hamburg, München und Berlin.
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0: Schönen guten Morgen.

0: Wulst auf Rockantenne um 6.42 Uhr.
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0: Die Jugendsünden, wilde Frisuren, wilde Klamotten, wilde Tattoos. Ja, so ist es mit den Tattoos. Man war vielleicht nicht ganz nüchtern, als es gestochen wurde, oder dachte sich damals, ja, so ein Arschgeweih muss ich unbedingt haben. Wie auch immer, kann natürlich auch komplett versaut worden sein. Der das gestochen hat, war vielleicht auch nicht so ganz bei Sinnen. Und genau darum kümmern wir uns mit Tattoo Tata. Bianca zum Beispiel kann ein Lied davon singen. Eigentlich sollte es ein niedliches Motiv aus dem Film Die Eiskönigin werden, aber naja.
2: Ja, ich habe mir Olaf in einer Nacht- und Nebel-Aktion von einem Amateur-Tätowierer tätowieren lassen und das ganz schnell bereut. Leider ist der ja nicht so toll geworden und mittlerweile schäme ich mich ein bisschen dafür. Ich finde Olaf immer noch toll, aber ja, ist halt nicht so sehenswert. Auch wenn ihn Kinder trotzdem erkennen, aber toll ist er nicht.
0: Das Ding soll weg. Was sagt denn der Profi so zum Thema Cover-Up? Der Tätowierer Dirk Binder aus Hamburg, absoluter Profi.
3: Du wirst es trotzdem sehen. Selbst wenn es so gut gestochen ist, dass du es nicht mehr siehst. Du guckst in den Spiegel und du wirst immer wissen, es ist da. Also musst du was Neues schaffen, womit derjenige sich auch dann auch wirklich wieder identifizieren kann. Und dann funktioniert für mich ein Cover-Up.
0: Also, es besteht Hoffnung. Und wenn ihr sagt, Mensch, so ein misslungenes Motiv hätte ich auch noch anzubieten, her damit an die 08000 80 4000 per WhatsApp für Rockantenne Tattoo Tatar.

H-Blocks auf Rockantenne. Rising High, 7:08. Hi, schönen guten Morgen. Höchstwerte heute für die Rockrepublik 17 bis 22 Grad. Am Wochenende wird's noch wärmer. Und die Frühtemperaturen aus den Rock-Cities: Augsburg 3 Grad, München aktuell bei 5, Stuttgart bei 7 Grad, Kassel 5 Grad, Köln und Dresden bei 9 Grad, Hamburg 10 Grad und die Hauptstadt Berlin 12 Grad. Ja, 7:08. Wie heißt es schön? 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Wir mögen aber keine Würmer. 1.000 Euro liegen heute Morgen bereit. 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

0: Der beste Rock Non-Stop mit John Wade, Mr. Wonderful. Gleich die 7 Uhr News auf Rockantenne. Und dann, ja dann.
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8: Europe melden sich mit ihrem neuen Album Come This Madness zurück. Das erste Studioalbum der Hardrocker seit 9 Jahren. Nothing But Thieves liefern mit Stray Dogs frischen Alternative Rock. Tom Morello veröffentlicht mit Everyone Gets Everything They Want ein neues Soloalbum. Wie wir es von dem Rage Against the Machine-Gitarristen gewohnt sind, politisch geladen und mit starken Gästen. Dazu gibt's Gothic Metal von Lacrimas Profundere mit Lay Me Down, Oh Silent Fear sowie Hard Rock von Nightlaser. Und atmosphärische Klänge liefert die neue deutsche Modern Rock Hoffnung mit dem klingenden Namen Plume.
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9: Rockantenne Deutschlandwetter. Zwischen Ostsee und Alpen gemischt, am Morgen örtlich Nebel, danach Sonne. Nur im Nordosten bleibt es wechselhaft und windig mit einzelnen Schauern. Morgen im Norden mehr Wolken, ein paar Tropfen bei Topwerten von 16 bis sage und schreibe 29 Grad am Oberrhein. Ich bin Katrin Steinberger. Jetzt das kurze Update für euch. Die deutsche Fußballnationalmannschaft hat beim Debüt des neuen Bundestrainers Jürgen Klopp unentschieden gegen die Niederlande gespielt. 1:1 hieß es am Ende im Nations League-Spiel. Es war bei weitem nicht alles perfekt, so Klopp nach dem Spiel, aber...
10: Es war für ein erstes Spiel, war so viel dabei, womit wir super arbeiten können. Und genau das ist meine Meinung.
9: Am Sonntag geht's in Augsburg gegen Griechenland. Heute wird der neue Tankrabatt auf den Weg gebracht. Bundestag und Bundesrat wollen ihn im Eilverfahren beschließen. Dann muss noch der Bundespräsident unterschreiben und dann soll er schon nächste Woche Donnerstag in Kraft treten. Vorgesehen ist eine Steuersenkung von rund 17 Cent je Liter Benzin und Diesel. Im Bundestag steht heute auch das Bundespolizeigesetz zur Abstimmung. Der Bundespolizei soll es im Kampf gegen unter anderem Extremismus in Zukunft erlaubt sein, Handys zu überwachen, also zum Beispiel Chats in WhatsApp. In Deutschland gelten für eine solche Überwachung strenge Regeln. Deshalb ist eine Änderung im Gesetz notwendig.
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9: Oasis erweitern ihre Tour 2027. Aufgrund der hohen Nachfrage für die Tour der Gallagher-Brüder nächstes Jahr wurden jetzt die Shows von 39 auf 42 erweitert. Auch die Rock City München darf sich über einen weiteren Termin freuen. Statt wie geplant nur am 2. und 3. Juli kommt jetzt noch der 6. Juli dazu. Außerdem sind weitere Konzerte in Rom und im britischen Networks geplant. 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
0: Schönen guten Morgen, der Kaffee schmeckt. Das Wohlbefinden kann man eigentlich nur noch steigern mit einem geschmeidigen Song von AC/DC.
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0: Halt, das war doch jetzt, oder?
1: Ganz genau. AC/DC mit Thunderstruck. 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
0: Oder?
1: Oder es folgt jetzt direkt Papa Roach mit Last Resort.
0: Und dann heißt's Ka-Ching!
1: Dann ist das der Double Shot. Hier auf Rockantenne. Auf Rockantenne. Und eure Chance auf 1000 Euro.

0: We're not gonna take it in der Rockantenne Frühschicht, im besten Rock nonstop um 7.14 Uhr. Die zwei Songs davor waren interessant, oder? AC/DC, Thunderstruck, Papa Roach, Last Resort. Wer ist dran? Wer ist auf der 0800-84000? Hallo, ist der Barney.
1: Schwarz. Ich hab den Double Shot endlich erwischt. Ich bin Werner.
0: 1000 Euro.
1: Yo!
0: Yes!
1: Let's rock! Wahnsinn! Wahnsinn.
0: Was machst du mit 1000 Euro? Hast du Platz auf dem Konto?
1: Ich habe immer Platz auf dem Konto. Ich bin notorisch leer.
0: Ja, können wir einen Club aufmachen, ja.
1: Einmal tanken und schon ist vorbei. Ja,
0: aber mit 1000 Euro, da kannst du schon ein paar Mal voll tanken.
1: Ey, Barney, ich bin kaputt. Ich bin kaputt. Grüße an die Rockantenne.
0: Wir grüßen dich. Mit 1000 Euro geht's für dich ins Wochenende.
1: Ich bin sprachlos. Also ich bin jetzt ungefähr seit 10 Jahren bin ich 6 Uhr bis 6 Uhr abends Rockantenne. Wahnsinn. Danke.
0: Sehr gerne.
1: Super. Und macht weiter so.
0: Jawohl.

0: Schönen guten Morgen, die Rockantenne Frühschicht mit Turnstile. Never enough. 8 Minuten vor 7:30. Liebe Rockgemeinde, es wird Zeit für unser Freitagsgebet. Also hoch die Hände, Wochenende, ja. Und der Werner mit 1.000 € in den Händen. Der Werner aus der Oberpfalz hat abgeräumt beim Rockantenne Double Shot. News Update gibt's gleich mal. Und danach die allergrößten Metallica. Und Nightwish, den besten Rock Non-Stop.
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25: Rockantenne Deutschlandwetter. Zwischen Ostsee und Alpen gemischt, am Morgen örtlich Nebel, danach Sonne. Nur im Nordosten bleibt es wechselhaft und windig mit einzelnen Schauern. Morgen im Norden mehr Wolken, ein paar Tropfen bei Topwerten von 16 bis sage und schreibe 29 Grad am Oberrhein. Ich bin Katrin Steinberger. Jetzt das kurze Update für euch. Die deutsche Fußballnationalmannschaft hat beim Debüt des neuen Bundestrainers Jürgen Klopp einen Sieg verpasst. In Amsterdam reichte es im Nations League-Spiel gegen die Niederlande am Ende nur für ein 1:1. Bundestrainer Klopp kann mit dem Punkt aber leben, sagt er. Bereitschaft und Leidenschaft seien gut gewesen. Sonntag schon ist das nächste Spiel, ein Heimspiel in Augsburg gegen Griechenland. Der Bundestag entscheidet heute über den neuen Tankrabatt. Von Anfang Oktober bis Ende Dezember sollen die Steuern auf Benzin und Diesel um 17 Cent pro Liter sinken. Gleich danach soll das Gesetz in den Bundesrat und dort ebenfalls beschlossen werden. Das Bundeskartellamt fordert die Mineralölkonzerne auf, den Rabatt komplett an die Verbraucher weiterzugeben. Das Weiße Haus hebt seinen Medienbann auf. CNN, Amazon Now und Politico erhalten wieder Zutritt zum Amtssitz des US-Präsidenten. Das haben die Sender jetzt selbst bestätigt. Ein Bundesrichter hatte entschieden, dass US-Präsident Trump einzelne Medien nicht willkürlich ausschließen darf.
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25: Es tut sich wieder was bei Slipknot. Seit einiger Zeit gibt es Gerüchte, dass die Band etwas plane. Jetzt sind in Städten wie Los Angeles, New York und London rätselhafte Plakate mit dem Bandlogo aufgetaucht. Auf der verlinkten Website erscheinen die Zahlen 9 und 28. Fans hoffen deshalb auf eine Ankündigung am 28. September. Ob es sich dabei um ein neues Album oder eine Tour handelt, ist leider noch nicht bekannt.
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27: Guten Morgen.

0: Rockantenne, schönen guten Morgen. Die Euglein in der Rockantenne Redaktion heute Morgen sind klein. Alle haben Fußball geguckt, alle waren gespannt auf Jürgen Klopp. Ihr natürlich auch, oder? Ist ja klar. Also, sein erstes Spiel als Bundestrainer. Kloppo holt gegen die Niederlande ein 1:1. Klar ist ein Auswärtspunkt gut, aber in den letzten Minuten den Ausgleich kassieren ist halt immer bitter. Und gegen Oranje doppelt bitter. Wobei man wirklich sagen muss, der Druck von Oranje war ab der zweiten Halbzeit brutal.
1: Sind dann so ein bisschen ins Hinterherlaufen gekommen. 15, 20 Minuten war nicht mehr das Spiel von dem zu sehen, was wir eigentlich vorhaben. Die Jungs haben aber, und das ist jetzt die wichtigste Information, absolut alles rausgehauen. Es war super intensiv, tolle Einzelleistungen, ganz, ganz tolle. Aber dann Mannschaft haben wir im Moment noch nicht, also wir haben nicht genug gespielt. Irgendwann waren wir froh, wenn Marc den Ball angeschlagen hat, haben aber gar keine Abläufe für zweite Bälle gehabt. Aber was die ganze Zeit da war, volle Bereitschaft. Und das ist ja das, was wir sehen mussten.
0: Und es war ordentlich Feuer drin, ja. Es könnte sein, dass da heute Morgen im Stadion immer noch Rudelbildung ist. So ging es da zur Sache. Unterm Strich also ein verdientes Unentschieden für die Niederländer. 1:1 aus deutscher Sicht als Fußballspiel sehr okay. Als Unterhaltungsshow super. Ebenfalls super. Fleetwood Mac, Go Your Own Way auf Rockantenne.

0: den Kaffee ausgeschüttet. Why me, Planet P? Auf Antenne Frühschicht. 7.48 Uhr, 12 Minuten vor 8. Schönen guten Morgen. Freitagmorgen hier auf Rockantenne gleich mit den Red Hot Chili Peppers und Danny California aus dem 2007er Album Stadium Acadium. Ein wirklich opulentes Doppelalbum mit nicht weniger als 28 Songs und fast 2 Stunden Gesamtspielzeit. Und dieses grandiose Teil bekommt jetzt endlich ein Release auf Schallplatte, beziehungsweise auf 4 Schallplatten. Anfang Oktober scheint Stadium Acadium als exklusive 4er-LP-Variante neu auf dem Markt. Und ja, die Zahl 4 ist da grundsätzlich irgendwie wichtig bei dieser Platte. 4-mal gewann die Chilischoten mit dem Album den wichtigsten Musikpreis der Welt, den begehrten Grammy Award. Allein 2-mal für Danny California.
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12: Im Rückspiegel der Rockgeschichte leuchtet diese Woche ein besonderes Datum, der 24. September 1991. An diesem Tag erscheinen gleich zwei Alben, die den Sound der 90er prägen sollten. Nirvana's Nevermind und Blood Sugar Sex Magik von den Red Hot Chili Peppers. Mit Nevermind katapultieren Nirvana den Grunge aus den Clubs von Seattle in den Mainstream. Parallel mischen die Chili Peppers Funk, Rap und Rock zu ihrem eigenen Ding, inklusive Under the Bridge und Give It Away. Und auch 35 Jahre später feiern wir zwei Meilensteine, die bis heute jede Playlist veredeln.
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13: Rockantenne Deutschlandwetter. Zwischen Ostsee und Alpen gemischt, am Morgen örtlich Nebel, danach Sonne. Nur im Nordosten bleibt es wechselhaft und windig mit einzelnen Schauern. Morgen im Norden mehr Wolken, ein paar Tropfen bei Topwerten von 16 bis sage und schreibe 29 Grad am Oberrhein. Ich bin Katrin Steinberger. Jetzt das kurze Update für euch. Tanken sollte in einer Woche günstiger werden. Heute entscheiden Bundestag und Bundesrat im Eilverfahren über den neuen Tankrabatt. Ab 1. Oktober wird dann die Energiesteuer gesenkt. Das macht unterm Strich 17 Cent pro Liter Benzin und Diesel aus. Der Tankrabatt ist befristet bis Ende Dezember. Danach ist dann ein Preisdeckel im Gespräch. In ganz Deutschland sind heute Schülerdemos gegen eine mögliche Wehrpflicht geplant. Organisiert von der Initiative Schulstreik gegen Wehrpflicht. Man werde so lange streiken, bis die Wehrpflicht vom Tisch ist, heißt es. Das geplante Gesetz sieht vor, dass junge Männer ab Jahren 2008 verpflichtend zur Musterung müssen. Wenn sich da aber nicht genug Freiwillige finden, kann der Bundestag später über eine Wehrpflicht entscheiden. Es hätte fast geklappt mit dem Traumstart für Jürgen Klopp als neuer Fußball-Bundestrainer. Felix Metscher schoss das DFB-Team im Nations League-Spiel gegen die Niederlande in der ersten Halbzeit in Führung. In der 92. Minute dann aber der Ausgleich 1:1 entstand. Es lief nicht immer alles rund beim Team. Bundestrainer Klopp ist mit einem aber zufrieden.
8: Was die ganze Zeit da war, volle Bereitschaft. Und das ist ja das, was wir sehen mussten.
13: Am Sonntag spielt die DFB-Elf ihr erstes Heimspiel in Augsburg gegen Griechenland.
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13: Wir dürfen uns über Neues von Bullet for My Valentine freuen. Die Metalcore-Band hat jetzt ihr 8. Studioalbum bestätigt. Am 19. März nächstes Jahr soll Social Apocalypse erscheinen. Die gleichnamige Single gibt's schon zu hören. Vor dem neuen Album, ab Januar 2027, geht die Band auf Tour. Auch Stopp in Deutschland sind geplant, unter anderem in Hamburg, München und Berlin.
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14: Hallöchen, gleich die White Stripes und Carlos Santana und danach eine neue Runde Rocksong deines Lebens.
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1: 11:08, Zeit für den Jörg aus Simbach. Jörg, wir sind gespannt, welcher Song ist es bei dir, der Rocksong deines Lebens, und was hast du für eine Geschichte dazu?
2: Der Rocksong meines Lebens ist Queen mit Radio Gaga. Ich bin vor knapp 3 Jahren Vater geworden, zum ersten Mal, und mein Sohn wurde halt mit Trisomie 21 und Herzfehler geboren. Musste halt schon 2-mal in München operiert werden, und mit dem ganzen Stress und alles war halt Queen, Freddie Mercury, der Einzige, der ihn beruhigt hat. Und er war halt im Herzzentrum in München schon, dass das Queen-Baby bekannt hat. Wenn wir jetzt Queen anmachen oder so zu Hause, dann geht natürlich mir im Kopf alles durch, was im Krankenhaus passiert ist, aber er freut sich halt, Freddie zu hören, und das war halt schön.
1: Boah, Jörg, eine Wahnsinnsgeschichte. Beste Grüße an die Family, an den Nachwuchs natürlich. Queen, der Rocksong eures Lebens.

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0: Sum 41 in Too Deep.
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0: Da geht einiges für Musik-Nerds an diesem Wochenende in Mannheim. Mannheim, heute und auch das ganze Weekend die Guitar Summit, Europas größte Gitarrenmesse. Der liebe Kollege David Löbe ist dort vor Ort und wir werden mit David noch sprechen, um kurz vor neun hier in der Frühschicht ein paar Infos von der Guitar Summit holen. Ja, die Konzertgänger kommen voll auf ihre Kosten in der Hauptstadt heute Abend in Berlin. Beer Tooth. Eigentlich Beer Tooth, aber na gut, mit dem Englischen habe ich es nicht so. Abschluss der Burgentour von In Extremo beim Elspe Festival in Lennenstadt. Elspe. Erdkunde war nicht so mein Ding. Also das ist in NRW im Sauerland. Haben wir nachgeguckt. Außerdem stehen im Technikum in München Stan Atlantic auf der Bühne und last but not least Evanescence in der Olympiahalle München. Das Ganze also morgen in der Rock City Munich. Jetzt im besten Rock Nonstop, The Cure mit Boys Don't Cry.

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16: Rockantenne Deutschlandwetter. Zwischen Ostsee und Alpen gemischt, am Morgen örtlich Nebel, danach Sonne. Nur im Nordosten bleibt es wechselhaft und windig mit einzelnen Schauern. Morgen im Norden mehr Wolken, ein paar Tropfen bei Topwerten von 16 bis sage und schreibe 29 Grad am Oberrhein. Ich bin Katrin Steinberger. Jetzt das kurze Update für euch. In einem Eilverfahren soll heute über den neuen Tankrabatt entschieden werden. Bundestag und Bundesrat sollen heute noch zustimmen. Vorgesehen ist eine Steuersenkung von rund 17 Cent je Liter Benzin und Diesel. Stimmt danach auch der Bundespräsident zu, kann der Tankrabatt ab Anfang Oktober in Kraft treten. Bundesweit wollen heute Schüler gegen eine mögliche Wehrpflicht demonstrieren. Die Initiative Schulstreik gegen Wehrpflicht rechnet mit rund 100 Aktionen. Demos sind unter anderem in Berlin, Hamburg und Köln geplant. Hintergrund ist das neue Wehrdienstgesetz. Seit Januar gilt eine verpflichtende Musterung für junge Männer ab Jahrgang 2008. Sollten sich nicht genug Freiwillige melden, kann der Bundestag über eine Wehrpflicht entscheiden. Jürgen Klopp hat bei seinem ersten Spiel als Fußball-Bundestrainer einen Sieg verpasst. Die DFB 11 spielte in Amsterdam gegen die Niederlande 1:1 im Nations League-Spiel. Felix Metscher brachte Deutschland in der 32. Minute in Führung, doch in der Nachspielzeit glichen die Niederlande aus. Am Sonntag folgt das Heimspiel gegen Griechenland in Augsburg.
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16: Oasis erweitern ihre Tour 2027. Aufgrund der hohen Nachfrage für die Tour der Gallagher-Brüder nächstes Jahr wurden jetzt die Shows von 39 auf 42 erweitert. Auch die Rock City München darf sich über einen weiteren Termin freuen. Statt wie geplant nur am 2. und 3. Juli kommt jetzt noch der 6. Juli dazu. Außerdem sind weitere Konzerte in Rom und im britischen Knebworth geplant.
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19: Und gleich ein neuer Härtefall für Tattoo Tata nach Måneskin und Foreigner. Sing!

0: 8.40 Uhr.
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0: Und hier kommt der nächste Härtefall. Per WhatsApp an die 08.80.4000.
2: Moin, liebes Rockantenne-Team. Hier ist die Vildana aus Tetzero. Also mein Tattoo-Tata hat mit 18 begonnen. Da wollte ich mir einen großen Notenschlüssel mit Noten machen. Mein Cousin hatte zufälligerweise Zeit. Er war quasi am Üben. Und dementsprechend ist dann dieser Notenschlüssel mit diesen Noten auf meinem Rücken entstanden. Den habe ich dann mitgetragen. Danach haben wir es versucht zu covern mit einer Uhr und mit Rosen. Also mein Rücken ist quasi eine Dauerbaustelle und ich würde mich riesig freuen, wenn ich diese Baustelle endlich mal beenden könnte.
0: Ja, da eine ganz heiße Kandidatin, die Vildana. Da ist einiges schiefgegangen. Hier kommen ein paar Tipps vom absoluten Profi. Unser Tätowierer des Vertrauens, Sirk Binder aus Hamburg, über absolute No-Gos für ihn beim Tätowieren.
3: No-Gos sind halt zum Beispiel, wenn ich wirklich merke, sowas wie, es passt überhaupt nicht zu der Person, das Placement passt überhaupt nicht und gerade so gewisse Trend-Tattoos mache ich nicht. Klar, du kannst dir jetzt irgendwie hier im Rachen irgendwas tätowieren oder so oder die Augen, mach das, aber ich wäre dafür der Falsche.
0: Ja, also liebe der Profi an der Seite. Also, falls diese Tipps zu spät kommen und ihr schon so ein Missgeschick unter der Haut habt, bitte her damit. Wie gesagt, per WhatsApp an die 08.80.4000 fürs Rockantenne Tattoo Tata. Und hier kommen Herrschaften mit fantastischen Tattoos. Guns N' Roses auf Rockantenne. Welcome to the Jungle.

0: bin Dr. Earth, Two Princes, um 9:11 in der Rockantenne. Frühschicht, komm mal her, du Prinzessin. Ja, der Kollege David Löwe in den Startlöchern, muss man sagen. Denn er muss los, aber jetzt hast du noch ein bisschen Zeit hier hoffentlich.
1: Morgen, Barney.
0: Guten Morgen, David. Denn das Event für alle Gitarren- und Bassliebhaber steht an. Europas größte Gitarrenmesse, der Guitar Summit. Wir sind vor Ort mit einem Stand, mit einer Bühne, mit dabei, mit Rockantenne. Und David, eben du auf dem Sprung. Gib vielleicht mal noch kurz einen Abriss, was passiert da alles auf dem Guitar Summit?
1: Ja, also es gibt natürlich eine fette Händlermeile. Da sind von großen und legendären Marken wie Ibanez bis hin zu den kleineren, innovativen Herstellern aus aller Welt alles dabei. Aber was den Summit so besonders macht, sind die Stargäste. Sind berühmte Gitarreros und Basser aus aller Welt. Die geben während des ganzen Wochenendes Workshops, bei denen ihr hautnah von den Meistern lernt. Das ist wirklich Wahnsinn. Dann erwarten uns abends Konzerte mit diesen Meistern. Und sie geben Interviews auf einer der vielen Bühnen. Da haben wir auch unsere eigene Rockantenne-Bühne, auf der wieder wirkliche Hochkaräter vorbeischauen.
0: David, jetzt lass mal ein paar Namen los. Hä? Wer kommt da so?
1: Heute Nachmittag unter anderem Ace von Skunk and Nancy, morgen zum Beispiel Metal-Axtmeister Phil Demmel, ehemals von Machine Head, und am Sonntag Saitenvirtuose Devin Townsend. Leute, das wird fett. Und ich mache mich jetzt auch auf den Weg nach Mannheim und erwarte, möglichst viele von euch da zu sehen.
0: Jawohl, und wir drücken dir die Daumen, dass du unter 4 Stunden nach Mannheim kommst. Guitar Summit in Mannheim, im Rosengarten, Rockantenne mit vor Ort.

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14: Eine der größten Hymnen überhaupt, David Bowies Heroes. Entstanden ist der Song 1977 in Berlin, im Schatten der Mauer in den Hansa-Studios am Potsdamer Platz. Bowie arbeitet dort mit Produzent Tony Visconti und Gitarrist Robert Fripp. Aus einer simplen Idee wird ein Stück, das sich wie eine Welle immer weiter aufbaut. Inspiriert hat Bowie eine Liebesszene an der Mauer. Zwei Menschen, die sich trotz Stacheldraht treffen und für einen Moment Helden sind. Aus dieser Beobachtung entsteht eine Hymne über Hoffnung mitten im Kalten Krieg. Heroes. In dieser Woche erscheint der Song, mit dem David Bowie unsere deutsche Rockgeschichte mitschreiben sollte.
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15: Rockantenne Deutschlandwetter. Zwischen Ostsee und Alpen gemischt, am Morgen örtlich Nebel, danach Sonne. Nur im Nordosten bleibt es wechselhaft und windig mit einzelnen Schauern. Morgen im Norden mehr Wolken, ein paar Tropfen bei Topwerten von 16 bis sage und schreibe 29 Grad am Oberrhein. Ich bin Katrin Steinberger. Jetzt das kurze Update für euch. Wird tanken bald günstiger? Heute entscheiden Bundestag und Bundesrat im Eilverfahren über den neuen Tankrabatt. Ab 1. Oktober sollen Diesel und Benzin durch eine niedrigere Energiesteuer um knapp 17 Cent pro Liter billiger werden, befristet bis Ende Dezember. Ein Durchschnittsfahrer spart in 3 Monaten um die 30 bis 35 Euro. Bundesweit wollen heute Schüler gegen eine mögliche Wehrpflicht demonstrieren. Die Initiative Schulstreik gegen Wehrpflicht rechnet mit rund 100 Aktionen. Demos sind unter anderem in Berlin, Hamburg und Köln geplant. Hintergrund ist das neue Wehrdienstgesetz. Seit Januar gilt eine verpflichtende Musterung für junge Männer ab Jahrgang 2008. Sollten sich nicht genug Freiwillige melden, kann der Bundestag über eine Wehrpflicht entscheiden. Unentschieden und ein Punkt. Damit kann Jürgen Klopp als neuer Fußball-Bundestrainer nach seinem ersten Länderspiel leben. 1:1 der Endstand in der Nations League gegen die Niederlande. Klopp betont, Bereitschaft und Leidenschaft seien gut gewesen.
8: Ich war in vielen Momenten mit unserem Spiel zufrieden. Habe ich den Eindruck, dass wir auch nur in Richtung Perfektion unterwegs waren? Das war man nicht.
15: Daran lässt sich aber arbeiten, vor allem fürs nächste Spiel am Sonntag. Ein Heimspiel in Augsburg gegen Griechenland.
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15: Es tut sich wieder was bei Slipknot. Seit einiger Zeit gibt es Gerüchte, dass die Band etwas plane. Jetzt sind in Städten wie Los Angeles, New York und London rätselhafte Plakate mit dem Bandlogo aufgetaucht. Auf der verlinkten Website erscheinen die Zahlen 9 und 28. Fans hoffen deshalb auf eine Ankündigung am 28. September. Ob es sich dabei um ein neues Album oder eine Tour handelt, ist leider noch nicht bekannt.
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13: Jawohl, ein Sixpack am Freitag. Abends gerne mal flüssig, jetzt lieber in Sachen Rockmusik. Aktuelles mit dabei von The Offspring. Make It Alright. Die Four geben sich die Ehre. Und zum Auftakt der erste Mega-Hit von so vielen in der unfassbaren Karriere von Bon Jovi. Classic Rock Gold, Runaway.

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0: 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Das sind 6 Rockperlen am Stück. Mit Barney Sixpack in der Rockantenne Frühschicht. Ha!

0: Michel und die Mechaniker, Mike and the Mechanics, Word of Mouth, Billy Talent gibt's gleich auf die Ohren. Und die ACDC garantieren der Rockantenne Frühschicht.
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0: Und mit Billy Talent. Surrender.

0: Let's go und Cherry, aktueller Rock. I'm fine in der Rockantenne Frühschicht. I'm fine. Ja, mir geht's gut. Mir geht's gut. Ich kenne noch einen, dem es gut geht. Sehr gut sogar. Der Werner aus der Oberpfalz hat heute Morgen 1.000 Euro beim Rockantenne Double Shot hier in der Frühschicht abgeräumt.
1: Yo, let's rock. Wahnsinn. Ich bin kaputt.
0: Viel Spaß mit 1.000 Euro. Ja, ist jede Menge passiert in den vergangenen 5 Tagen Rockantenne Frühschicht. Viel Geld ging raus und viele verrückte Meldungen waren dabei. Der Kollege Sven Dahlheimer mit einem Überblick.
2: Die Woche noch einmal im Schnelldurchlauf. Montag.
3: Huhu, heute
4: haben Sie keinen Platz gefunden.
3: Was? Ach, der Typ da vorm Radio?
4: Aber Sie verdecken vielen anderen den Blick.
3: Ja, den Blick zum Radio, ja.
4: Wenn Sie so freundlich sind, könnten Sie sich irgendwo hinsetzen oder uns auf die Seite stellen.
3: Ja, vielen Dank, Friedrich. Darf ich jetzt?
4: Fang du ruhig an.
3: Danke.
2: Dienstag.
3: Ach, schon Dienstag. Italiens Vizeministerpräsident Antonio Tajani hat dazu geraten, weniger hübsche Frauen mit längeren Röcken zu heiraten, weil die angeblich treuer sind als die hübschen. Ich persönlich halte ja eher hübsche Frauen für sehr treu. Die sind immer alle ihrer Linie treu geblieben und sind niemals mit mir ausgegangen.
2: Mittwoch.
3: Heute ist Internationaler Tag der Gebärdensprache. Ein Aktionstag wie gemacht fürs Radio. Gut, dass ihr das jetzt nicht gesehen habt. Und heute ist auch Tag der Bisexualität. Da kann ich mir direkt doppelt so viele Körbe abholen. Ich selbst bin ja ratiosexuell, also stehe auf alles, was ich realistisch betrachtet noch abkriegen kann.
4: Gibt's ein Problem?
3: Was? Nein, ja, gut, mit Frauen halt.
4: Okay, können wir das mal versuchen zu lösen? Das liegt nicht in meiner Hand.
3: Ich arbeite dran.
2: Donnerstag.
3: Das Bundesarbeitsministerium plant ab 2027 höhere Sozialbeiträge. Damit müssen Gutverdiener bis zu 102 Euro pro Monat mehr zahlen. Ach, bin ich froh, dass ich mich karrieremäßig nie so richtig reingehangen habe.
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17: Europe melden sich mit ihrem neuen Album Come This Madness zurück, das erste Studioalbum der Hardrocker seit 9 Jahren. Nothing But Thieves liefern mit Stray Dogs frischen Alternative Rock. Tom Morello veröffentlicht mit Everyone Gets Everything They Want ein neues Soloalbum. Wie wir es von dem Rage Against the Machine-Gitarristen gewohnt sind, politisch geladen und mit starken Gästen. Dazu gibt's Gothic Metal von Lacrimas Profundere mit Lay Me Down, Oh Silent Fear, sowie Hard Rock von Night Laser. Und atmosphärische Klänge liefert die neue deutsche Modern Rock Hoffnung mit dem klingenden Namen Plume.
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18: Ich bin Cordula Senft. Jetzt das kurze Update für euch.
10: Im Bundestag und Bundesrat werden heute viele Gesetze verabschiedet. Der Tankrabatt soll kommen. Ab nächsten Donnerstag können wir dann bis Ende des Jahres um etwa 17 Cent pro Liter günstiger tanken. Außerdem heute im Bundesrat das antragslose Kindergeld. Und Opfer der immer mehr werdenden Unfälle mit E-Scootern sollen leichter an Entschädigung kommen. Papst Leo XIV. Kommt heute zu einem viertägigen Besuch nach Frankreich. Zum Auftakt trifft das Oberhaupt von weltweit 1,4 Milliarden Katholiken Staatspräsident Macron in Paris. Am Abend hält der Papst dann in Frankreichs Nationalstadion einen Vespergottesdienst ab, vor etwa 80.000 Menschen. WM-Spitzenreiter Kimi Antonelli möchte sich heute die Pole-Position für das Formel-1-Rennen von Aserbaidschan sichern. Die Qualifikation findet schon heute Nachmittag statt. Um eine Terminkollision mit einem nationalen Gedenktag am Sonntag zu vermeiden, startet der Große Preis von Baku einen Tag früher. Los geht's auf dem engen Straßenkurs schon morgen um 13 Uhr.
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1: Good morning in the morning. Freitag, Leute, das Wochenende steht vor der Tür. Ja, da bekommen wir den Arbeitstag heute doch auch noch easy rum, oder? Und das geht natürlich am besten mit, ja, vielleicht einem Irish Coffee und natürlich dem besten Rock Nonstop hier auf Rockantenne. Blur machen uns gleich wache mit ihrem Song 2 und Puddle of Mud sorgen für die nötige Konzentration. Mit Control. Los geht's jetzt aber erstmal mit Avril Lavigne, passend zum Ende der Arbeitswoche und My Happy Ending.
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0: beste Rock Nonstop auf Rockantenne mit Nothing But Thieves Evolution von ihrem heute brandneu erschienenen Album Stray Dogs. Damit geht's dann auch im kommenden Frühjahr auf Konzerttournee, unter anderem mit Terminen in der Rockrepublik. Und ganz aktuell auf Tour sind sie hier. Evanescence stehen am Wochenende zum Beispiel in der Rock City München auf der Bühne. Großartig wird das, sage ich euch. Genauso wie wenn wir sie hier gleich auf Rockantenne hören. Vorher hüpfen wir aber noch eine Runde mit Van Halen.
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26: Und wir springen.

0: You Too, Wither Without You im besten Rock Nonstop auf Rockantenne, mit oder ohne dich also. Das könnte aktuell auch das Motto einer schwäbischen Rockkombo namens Kissin Dynamite sein. Die stehen nämlich bald ohne ihren Sänger da, aber mit Frontmann Hannes Braun gibt's zumindest noch ein letztes gemeinsames Album.
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0: Ja, wer schon mal den tosenden Applaus der Menge erlebt hat, der kann ganz schnell süchtig danach werden. Nicht so allerdings Hannes Braun, Frontmann von Kissin Dynamite. Der hat im August letzten Jahres bekannt gegeben, sich von der Bühne zurückzuziehen. Der Schock, der war natürlich groß, aber einen Wunsch erfüllt der Sänger uns Fans dann jetzt doch noch. Es gibt noch ein Album mit ihm am Mikro, das selbstbetitelte Kissin Dynamite.

0: Und gute Nachrichten schickt Hannes dennoch voraus. Er bleibt natürlich weiter Teil der Band. Nur halt im Hintergrund als Songwriter. Und auf das neue Kapitel mit neuem Sänger oder Sängerin sind wir auch schon sehr gespannt. Kiss & Dynamite von Kiss & Dynamite ist auf jeden Fall das Album der Woche hier auf Rockantenne. Und Hannes musikgewordenen Abschiedsworte, die gibt's jetzt auch zu hören auf Rockantenne mit Good and Goodbye.
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0: Wir tauchen Richtung Wochenende mit dem Meister des Heavy Metals hier auf Rockantenne, Ronnie James Dio mit Holy Diver. Einfach ein Brett und ein Song, den man sich aus der Metal-Welt nicht wegdenken kann. Wen man sich aus der Alternative-Rock-Welt nicht wegdenken kann, das sind R.E.M. und die hören wir gleich auf Rockantenne mit The One I Love.
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10: Rock und Gaming wachsen noch enger zusammen, denn Bring Me the Horizon werden Teil des Fortnite Festivals. Ihr Hit Can You Feel My Heart wird als spielbarer Song in den Modus integriert. Ihr könnt ihn auf der Mainstage performen, in Mashups packen oder als Loop Emote in Fortnite Battle Royale nutzen. Damit landet eine der größten Modern Rock Bands direkt in den Wohnzimmern Deutschlands und führt so hoffentlich viele junge Menschen an den Rock heran. So wie es schon früher Games wie Tony Hawk's Pro Skater 2 getan haben. Dieser Spieleklassiker ist übrigens in dieser Woche im Jahr 2000 erschienen.
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11: Ich bin Cordula Sink. Jetzt das kurze Update für euch. VW und Audi rufen weltweit Millionen Autos zurück wegen eines möglichen Problems mit der Lenkung. Eine Schraube könnte abbrechen. In Deutschland sind davon bei VW rund 900.000 Wagen betroffen. Golf, Golf-Variant, Touran und Caddy aus den Jahren 2013 bis 2024. Bei Audi betrifft es rund 60.000 Q3 im Produktionszeitraum 2017 bis 2024. Eine Überprüfung samt möglichem Schraubentausch in der Werkstatt ist kostenlos. Der Bundestag hat das neue Bundespolizeigesetz der schwarz-roten Koalition gebilligt. Die Bundespolizei bekommt so zusätzliche Befugnisse zur Bekämpfung von Extremismus und Schleuserkriminalität, zum Beispiel durch Handyüberwachung. Sie erhält auch mehr Kompetenzen bei der Beantragung von Abschiebehaft oder Gewahrsam für ausreisepflichtige Ausländer. In rund 100 deutschen Städten wollen Schüler heute gegen eine mögliche Wehrpflicht demonstrieren. Unter anderem in Berlin, Hamburg, Köln und München. Hintergrund ist das neue Wehrdienstgesetz. Seit Januar gilt eine verpflichtende Musterung für junge Männer ab Jahrgang 2008. Sollten sich nicht genug Freiwillige melden, kann der Bundestag über eine Wehrpflicht entscheiden.
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12: Und wir sorgen jetzt gemeinsam dafür, dass die letzten Arbeitsstunden an diesem Freitag besonders unterhaltsam werden. Wie wäre es zum Beispiel mit einer Runde Staubsaugen im Büro? Das geht natürlich besonders gut zu Queen, I Want to Break Free, gleich hier auf Rockantenne. Obendrauf setzen wir uns noch was zum laut Mitsingen.

0: Boulevard of Broken Dreams von Green Day. Aber jetzt starten wir erstmal mit R.E.M., The One I Love.
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der Single Here She Comes haben sich Airborne mit Bryan Adams und Mutt Lange, zwei prominente Songwriter, mit ins Boot geholt. Das Ergebnis kann sich wahrlich hören lassen. Here She Comes von Airborne ist neu auf Rockantenne.

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0: Journey mit ihrem Mega-Epos Separate Ways hier auf Rockantenne. Der schickt ordentlich Kraft für die letzten Arbeitsstunden auf dem Weg zum Wochenende. Gleich machen wir damit weiter und wir gönnen uns Post-Grunge aus den Staaten mit Daughtry. It's no surprise, I won't be. Surprise und danach wird getanzt mit Genesis, auch wenn es nicht schön aussieht.
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24: Und wir tanzen gemeinsam ins Wochenende. Keine Ausreden, Genesis können auch nicht tanzen, aber dafür können sie richtig schön grooven.

0: Das bringt das Blut doch ordentlich in Wallungen. Survivor, Burning Heart hier im besten Rock Nonstop auf Rockantenne. Ja, und wie Rocky holen wir die linke und die rechte dann auch wieder raus, wenn es in die Moshpits der Rockrepublik geht? Also natürlich die Teufelshörner links und rechts. Nicht das, was ihr jetzt vielleicht dachtet. 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
2: Ja, und auch Bullet for My Valentine haben gerade frisch eine Tour und ein neues Album angekündigt. Das Album, das erscheint im März 2027. Die Konzerte, die finden bereits im Januar und Februar statt. Ist zwar noch ein bisschen hin, aber wir wärmen uns jetzt trotzdem schon mal auf mit Radioactive, Bullet for My Valentine auf Rockantenne.

0: Der beste Rock nonstop auf Rockantenne mit Driver's Seat, Sniffin' the Tears werden schon mal den Fahrersitz auf für unsere Fahrt ins Wochenende. Wie lang ist es denn noch bis dahin? Kurz vor Mittagspause sagt die Uhr, also geht euch mal die Nudeln warm machen und den Salat waschen. Schaut nur, dass ihr rechtzeitig wieder da seid, wenn uns gleich die Kings of Leon aufheizen wollen.
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12: Im Rückspiegel der Rockgeschichte leuchtet diese Woche ein besonderes Datum, der 24. September 1991. An diesem Tag erscheinen gleich zwei Alben, die den Sound der 90er prägen sollten. Nirvana's Nevermind und Blood Sugar Sex Magik von den Red Hot Chili Peppers. Mit Nevermind katapultieren Nirvana den Grunge aus den Clubs von Seattle in den Mainstream. Parallel mischen die Chili Peppers Funk, Rap und Rock zu ihrem eigenen Ding, inklusive Under the Bridge und Give It Away. Und auch 35 Jahre später feiern wir zwei Meilensteine, die bis heute jede Playlist veredeln.
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13: Ich bin Cordula Senft. Jetzt das kurze Update für euch. In der JVA Euskirchen in NRW hat es schon wieder eine Razzia gegeben, weil wichtige Generalschlüssel verschwunden sind. Im Fokus stehen mehrere Mitarbeiter, die schon bei der ersten Durchsuchung im Mai verdächtigt wurden. Sie sollen für Geld Häftlingen Vorteile verschafft und sogar vor Kontrollen gewarnt haben. Dafür gab es angeblich sogar ein Abosystem mit monatlichen Zahlungen. Italien verschärft die Regeln an Schulen. Ab dem kommenden Schuljahr gilt dort ein Burka- und Niqab-Verbot und eine Obergrenze für ausländische Schüler und Schülerinnen mit geringen Italienischkenntnissen. In der bei Touristen beliebten Altstadt von Athen hat sich am Morgen eine heftige Explosion ereignet. Ein zweistöckiges Gebäude stürzte ein. Ein Passant wurde durch herumfliegende Trümmer leicht verletzt. Zwei weitere Frauen rettete die Feuerwehr aus einem benachbarten Gebäude. Nach ersten Vermutungen könnte ein Gasleck die Explosion im historischen Viertel Plaka nahe dem Hadrianstor ausgelöst haben. Das Gebiet wurde abgesperrt.
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14: Hallöchen, einen wundervollen Freitagvormittag euch. Den zelebrieren wir jetzt gleich ordentlich, ob ihr gerade noch im Büro hockt, auf der Autobahn unterwegs seid oder vielleicht sogar schon früher ins Wochenende gestartet seid. Wo auch immer ihr euch gerade befindet, wir alle drehen jetzt gemeinsam den Best Rock Nonstop auf Rockantenne ordentlich auf für...

Quo, Rocking All Over the World, gibt's in der nächsten halben Stunde hier im Rockblock für euch und auch Huberstank. Mit The Reason und den ersten Grund, den Regler auf vollen Ausschlag zu schieben, den liefere ich euch jetzt. Kings of Leon im Best Rock Nonstop auf Rockantenne mit Sex on Fire.

Alternative Rock made in Hannover. Fury in the Slaughterhouse. Every generation got its own disease im besten Rock Nonstop auf Rockantenne. Um kurz vor 12:30 und wenn ihr auf den letzten Metern zum Wochenende noch einen kleinen Dopaminstoß benötigt, den gibt's gleich von Sum 41.

0: Dopamine gibt's gleich hier auf Rockantenne. Und obendrauf haben wir eine schöne, schöne Southern Rock Stimmungsbombe. ZZ Top nämlich mit Gimme All Your Lovin'.
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0: Der beste Rock Nonstop auf Rockantenne mit Joan Jett, Bad Reputation. Alles Gute übrigens noch nachträglich, liebe Joan. Die Gute hatte nämlich am Dienstag Geburtstag und als Frau im Rock sollte man sich schon bei der Frau bedanken, der wir so viel Vorarbeit zu verdanken haben. Und wo wir deshalb alle gemeinsam an diesem Wochenende abdancen können, das klären wir jetzt.
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0: Noch das ganze Wochenende lang findet in Mannheim die Messe rund um die Gitarre, die Guitar Summit statt. Da könnt ihr Instrumente ausprobieren, Workshops und Live-Musik erleben und uns auf der Rockantenne Stage besuchen. 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Ab nach Weinheim mit euch.

da rockt nämlich heute Abend die Gothic-Rockband Lacrimas Profundere das Café Central. Und morgen dann gleich nochmal das... Morgen rockt sie dann nochmal das Factory, so heißt der Laden, in Magdeburg. Und am Samstag hätten wir noch die Jungs von Beartooth im Angebot.

Die rocken morgen das Zenit in München. Für alle Konzerte gibt's noch Tickets, zum Beispiel in der Rockantenne-App. Und für alle, die lieber auf der Couch bleiben und die Füße hochlegen, gibt's natürlich auch das ganze Wochenende über bei uns den besten Rock nonstop. Jetzt zum Beispiel mit Coldplay und Yellow hier. Die rocken morgen das Zenit in München. 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

0: Psychedelic Rock mit den Queens of the Stone Age hier im besten Rock Nonstop auf Rockantenne. Little Sister war das. Es ist Freitag und zwar schon fast Nachmittag. Da muss man sich jetzt echt nicht mehr stressen. Und deshalb gehen wir jetzt die zweite Arbeitstaghälfte ganz entspannt an. Zum Beispiel gleich mit der wundervollen Pat Benatar auf Rockantenne mit Love is a Battlefield. 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
15: Europe melden sich mit ihrem neuen Album Come This Madness zurück. Das erste Studioalbum der Hardrocker seit 9 Jahren. Nothing But Thieves liefern mit Stray Dogs frischen Alternative Rock. Tom Morello veröffentlicht mit Everyone Gets Everything They Want ein neues Soloalbum. Wie wir es von dem Rage Against the Machine-Gitarristen gewohnt sind, politisch geladen und mit starken Gästen. Dazu gibt's Gothic Metal von Lacrimas Profundere mit Lay Me Down, Oh Silent Fear, sowie Hard Rock von Night Laser. Und atmosphärische Klänge liefert die neue deutsche Modern Rock Hoffnung mit dem klingenden Namen Blume.
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16: Ich bin Arno Siegemund, jetzt das kurze Update für euch. Der Bundestag hat das neue Bundespolizeigesetz der schwarz-roten Koalition gebilligt. Die Bundespolizei bekommt so zusätzliche Befugnisse zur Bekämpfung von Extremismus und Schleuserkriminalität, zum Beispiel durch Handyüberwachung. Sie erhält auch mehr Kompetenzen bei der Beantragung von Abschiebehaft oder Gewahrsam für ausreisepflichtige Ausländer. VW und Audi rufen weltweit Millionen Autos zurück wegen eines möglichen Problems mit der Lenkung. Eine Schraube könnte abbrechen. In Deutschland sind davon bei VW rund 900.000 Wagen betroffen. Golf, Golf-Variant, Touran und Caddy aus den Jahren 2013 bis 2024. Bei Audi betrifft es rund 60.000 Fahrzeuge, vor allem Q3 im Produktionszeitraum 2017 bis 2024. Eine Überprüfung samt möglichem Schraubentausch in der Werkstatt ist kostenlos. Zum Fußball. Jürgen Klopp hat nach den Muskelverletzungen von Jamal Musiala und Kai Havertz schnell reagiert und Florian Wirtz sowie Jonathan Burkhardt früher zur Nationalmannschaft geholt. Musiala und Havertz sind nach dem Spiel gegen die Niederlande verletzt zu ihren Vereinen zurückgekehrt. Wie lange sie ausfallen, ist noch unklar.
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0: Und wir starten rein in diese nächste Stunde mit 6 Songs am Stück. Unserem Rockblock hier auf Rockantenne. Und da ist alles dabei, was das Rockerherz so begehrt. Zum Beispiel Guns N' Roses, Paradise City. Und Alternative Metal von Seether und Remedy. Und es geht los mit einer US-amerikanischen Ikone der Rockwelt. Pat Benatar jetzt hier im besten Rock Nonstop auf Rockantenne mit Love is a Battle.

Man kann zu Taylor Swift stehen, wie man will. Fakt ist, eine Rock-Cover-Version ihrer Songs ist immer noch besser als das Original. Vor allem, wenn es so genial umgesetzt wird wie von Sleep Theory. Cruel Summer von Sleep Theory ist neu auf Rockantenne.

0: Alternative Rock aus Großbritannien, Skunk Anansy im Best Rock Nonstop auf Rockantenne. 13:30 ist es mittlerweile schon. Das Wochenende, das ist zum Greifen naht. Die letzten Stunden vorm Feierabend lassen wir es uns jetzt aber nochmal richtig gut gehen mit dem besten Rock Nonstop hier auf Rockantenne und was brandneuem von den Black Crowes. Prophecy von der aktuellen Platte A Pound of Feathers. Und davor gibt's die Covernummer, die uns allen sofort Gänsehaut beschert.
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Cowboy schicken Wochenendgefühle voraus mit Loving Every Minute of It im besten Rock Nonstop. Aber wir müssen nicht bis Feierabend warten, um jede Minute hier auf Rockantenne zu lieben. Gleich gibt's nämlich ein weiteres Stück, einfach nur zum Genießen. Linkin Park mit Numb.

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8: Eine der größten Hymnen überhaupt, David Bowies Heroes. Entstanden ist der Song 1977 in Berlin, im Schatten der Mauer in den Hansa-Studios am Potsdamer Platz. Bowie arbeitet dort mit Produzent Tony Visconti und Gitarrist Robert Fripp. Aus einer simplen Idee wird ein Stück, das sich wie eine Welle immer weiter aufbaut. Inspiriert hat Bowie eine Liebesszene an der Mauer. Zwei Menschen, die sich trotz Stacheldraht treffen und für einen Moment Helden sind. Aus dieser Beobachtung entsteht eine Hymne über Hoffnung mitten im Kalten Krieg. Heroes. In dieser Woche erscheint der Song, mit dem David Bowie unsere deutsche Rockgeschichte mitschreiben sollte.
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9: Ich bin Arno Siegemund, jetzt das kurze Update für euch. Der Bundestag hat einen erneuten Tankrabatt wegen der hohen Spritpreise beschlossen. Mit dem Gesetz der schwarz-roten Regierung wird die Energiesteuer auf Diesel und Benzin von Oktober bis Ende Dezember um 14 Cent je Liter gesenkt. Mit der Mehrwertsteuer ergibt sich insgesamt eine Entlastung um rund 17 Cent pro Liter. Als letzte Hürde soll heute noch der Bundesrat zustimmen. Riesenrückruf im VW-Konzern. Knapp 1 Million Fahrzeuge von Volkswagen und Audi in Deutschland könnten nach Angaben des Kraftfahrtbundesamtes ein Problem mit der Lenkung haben. Dort könnte eine verrostete Schraube abreißen. Das muss jetzt in der Werkstatt überprüft werden. Betroffen sind laut KBA die VW-Modelle Tiguan, Touran, Golf und Caddy, die zwischen September 2013 und Juli 2024 produziert wurden. Dasselbe Problem tauche beim Audi Q3 auf mit dem Produktionszeitraum zwischen Oktober 2017 und Mai 24. Italien verschärft die Regeln an den Schulen. Ab dem kommenden Schuljahr gilt dort ein Burka- und Niqab-Verbot. Außerdem gibt es eine Obergrenze für ausländische Schüler und Schülerinnen mit geringen Italienischkenntnissen. Sie liegt bei 30%.
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10: Freitag, Freunde.
11: Wochenende! Ich will euch saufen! Geil!
10: Fast ist es soweit. Nur noch wenige Stunden malochen, dann können wir 2 Tage Freizeit in vollen Zügen genießen. Und damit wir auf der Zielgerade auch nicht schlapp machen, gibt's jetzt eine halbe Stunde den besten Rock Nonstop. 6 Songs am Stück, zum Beispiel mit dieser Grunge-Perle hier von Nirvana. About a Girl und modernen Bluesrock liefern uns gleich Luck and Poe mit Easy Love Part 1.
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10: Los geht's jetzt aber erstmal mit Linkin Park und Numb.
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Sommergefühl geht eigentlich kaum. Radiohead mit Creep im besten Rock Nonstop auf Rockantenne. Ja, da bekommt man schnell so ein bisschen Gänsehaut und vielleicht auch ein bisschen Pipi in die Augen. Machen wir schnell weiter. Ach ja, wieder so eine Emotionskeule. Da lassen wir unseren Gefühlen doch einfach freien Lauf, wenn Shinedown mit Bully gleich dran sind. Und davor gehen noch Grüße raus an alle Mamas da draußen, ausgerichtet von Genesis.

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4: Europe melden sich mit ihrem neuen Album Come This Madness zurück. Das erste Studioalbum der Hardrocker seit 9 Jahren. Nothing But Thieves liefern mit Stray Dogs frischen Alternative Rock. Tom Morello veröffentlicht mit Everyone Gets Everything They Want ein neues Soloalbum. Wie wir es von dem Rage Against the Machine-Gitarristen gewohnt sind, politisch geladen und mit starken Gästen. Dazu gibt's Gothic Metal von Lacrimas Profundere mit Lay Me Down, Oh Silent Fear, sowie Hard Rock von Nightlaser. Und atmosphärische Klänge liefert die neue deutsche Modern Rock Hoffnung mit dem klingenden Namen Plume.
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5: Das Rockantenne Deutschlandwetter. In der Nordosthälfte ein windiger Wolkenmix, sonst oft viel Sonne bei 21 bis 24 Grad. Morgen dann im Norden etwas Regen, sonst wieder sonnig am Oberrhein bis 29 Grad. Ich bin Arno Siegemund, jetzt das kurze Update für euch. Der Bundestag hat den geplanten Tankrabatt auf den Weg gebracht. Jetzt muss noch der Bundesrat zustimmen. Geplant ist, dass die Energiesteuer auf Kraftstoffe 3 Monate lang gesenkt wird. Dadurch soll der Preis für Benzin oder Diesel um bis zu 17 Cent pro Liter fallen. Am 1. Oktober soll die Regel in Kraft treten. Die Bundesländer wollen Kinder und Jugendliche besser vor gefährlichen Internetmutproben, sogenannten Challenges, schützen. Sie fordern die Regierung auf, einen eigenen Straftatbestand zu schaffen. Auf TikTok, Insta oder anderen Social-Media-Plattformen werden Nutzerinnen und Nutzer immer wieder aufgefordert, besondere Aufgaben zu absolvieren, etwa scharfe Dinge zu essen oder zu gefährlichen Orten zu klettern. In Einzelfällen ist es schon zu schweren Verletzungen oder sogar Todesfällen gekommen. In der JVA Euskirchen in Nordrhein-Westfalen hat es schon wieder eine Razzia gegeben, weil wichtige Generalschlüssel verschwunden sind. Im Fokus stehen mehrere Mitarbeiter, die schon bei der ersten Durchsuchung im Mai verdächtigt wurden. Sie sollen für Geld Häftlingen Vorteile verschafft und sogar vor Kontrollen gewarnt haben.
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6: Freitag auf dem Weg ins Wochenende. Schön, dass ihr bei mir seid. Heute neue Musik, unter anderem von Europe und Nickelback. Hört ihr bei mir im Homerun. So, Endspurt beim Rockantenne Double Shot. 1000 Euro stehen bereit, wenn ihr Thunderstruck, AC/DC und Last Resort Papa Roach hört. Und es geht natürlich auch um eure Tattoos. Es gibt ein Cover-Up für euch für die größten Fails. Und da haben wir gleich wieder so ein Beispiel. Und noch dazu den Experten. Was sagt er? Was ist noch zu retten? Ihr hört es gleich nach Journey, Audrey Horn und Foreigner.
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1: Ach ja, diese Jugendsünden, ja, wir haben sie doch alle schon irgendwie erlebt, oder? Die Spandex-Leggings in Lederoptik, die einem am Oberschenkel klebt, die Haare zum Vogelnest auftopiert oder der Klassiker, das Tattoo, das zu der Zeit eine super Idee war. Aber nüchtern irgendwie nicht mehr so. Oder irgendwie fast schlimmer, der Tattoo-Artist hat's leider komplett verkackt. Und genau darum kümmern wir uns jetzt. Unsere Hörerin Bianca kann da auch ein Lied von singen. Eigentlich sollte es niedliches Motiv aus dem Film Die Eiskönigin werden, aber naja.
2: Ja, ich habe mir Olaf in einer Nacht- und Nebelaktion von einem Amateur-Tätowierer tätowieren lassen und das ganz schnell bereut. Leider ist der ja nicht so toll geworden und mittlerweile schäme ich mich ein bisschen dafür. Ich finde Olaf immer noch toll, aber ja, ist halt nicht so sehenswert. Auch wenn die Kinder trotzdem erkennen, aber toll ist er nicht.
1: Jo, ihr habt's gehört, das Ding muss weg. Was sagt denn der Profi so zum Thema Cover-Up? Wir haben mit Tätowierer Dirk Binder aus Hamburg drüber gequatscht.
3: Du wirst es trotzdem sehen. Selbst wenn es so gut gestochen ist, dass du es nicht mehr siehst. Du guckst in den Spiegel und du wirst immer wissen, es ist da. Also musst du was Neues schaffen, womit derjenige sich auch dann auch wirklich wieder identifizieren kann. Und dann funktioniert für mich ein Cover-Up.
1: Also es gibt noch Hoffnung. Und wenn ihr sagt, Mensch, so ein misslungenes Ding, das hätte ich da auch noch irgendwie, dann meldet euch noch fix an, indem ihr uns euer Tattoo und die Story dazu schickt. Ganz einfach per WhatsApp an die 08000 und dann die 80 4000.

0: Once Bitten, Twice Shy, Great White. Die heißen übrigens nicht wegen des weißen Hais so. Great White war ursprünglich der Spitzname von Gitarrist Mark Kendall. Und irgendwann dachte ihr Manager, klingt doch besser als der damalige Bandname Dante Fox. Beste Rock Nonstop mit Beatsteaks. Jetzt gleich im Rock Antenne Home Run und wir gehen Richtung Wochenende mit Mr. Big.
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15: Ich bin Sophia Reis. Jetzt das kurze Update für euch. Der Bundestag hat den neuen Tankrabatt beschlossen. Ab 1. Oktober bis Ende Dezember soll die Energiesteuer um 14 Cent pro Liter gesenkt werden. Mit Mehrwertsteuer ergibt sich insgesamt eine Entlastung um 17 Cent pro Liter. Die Koalition hat auch einen Spritpreisdeckel verabredet, der den Spielraum der Mineralölkonzerne für Preiserhöhungen begrenzen soll. Zehntausende Schüler bundesweit haben heute gegen eine mögliche Wehrpflicht in Deutschland demonstriert. Rund 45.000 Schüler in etwa 100 Städten beteiligten sich bei der Initiative Schulstreik gegen Wehrpflicht. Das Gesetz über den neuen Wehrdienst ist im Januar in Kraft getreten. Es sieht allerdings keine Wehrpflicht vor, sondern nur verpflichtende Musterungen für junge Männer ab dem Jahrgang 2008. Seit Wochen herrscht im Rhein Niedrigwasser. Jetzt ist ein historisches Rekordtief erreicht. Das geht aus Daten des Wasserstraßen- und Schifffahrtsamtes Rhein hervor. An dem für die Schifffahrt wichtigen Nadelöhr in Kaub bei Mainz fiel der Pegelstand auf 2 Zentimeter. Das sind 5 Zentimeter unter dem bisherigen Tiefstwert vom 17. August.
0: Danke, Sophie.
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0: Kurz nach 3:30.

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0: ist immer so bei diesem Song, dass wenn der interessant wird, dann wird ausgeblendet. Warum geht's da nicht noch ein halbes Minütchen weiter oder so? Weltstar Neil Young auf Rockantenne. Und die Jungs, über die wir jetzt sprechen, die sammeln gerade Rock- und Metal-Größen wie andere Backstage-Pässe. Bring Me the Horizon, Parkway Drive. Mit Metallica standen sie 2023 und 2024 auf der Bühne, dann 2025 mit Linkin Park. Und dieses Jahr geht's für sie als Support-Act mit Korn auf Tour. Und wir sprechen von den Architects. Ja, die Jungs, die kommen aus Brighton, England und sind in der Metalcore-Szene gerade die absoluten Überflieger. Für unsere Hörerin Bernie aus Würzburg sind sie sowieso schon lange die Größten. Da kam eine Sprachnachricht über die Rockantenne-App rein.
1: Hi, ich bin die Bernie und ich bin riesengroßer Architects-Fan. Architects ist einfach so eine mega geile Band. Ich mag einfach den Sound. Ich mag, wie Sam Carter klingen. Ich freue mich auch schon mega, weil Architects sind ja auch Vorband von Korn im Herbst. Und wenn die auf der Bühne stehen, das macht einfach super viel Spaß zuzuschauen und abzugehen. Architects haben es mir einfach besonders angetan.
0: Na, da würde ich sagen, wer die noch nicht live gesehen hat, alle hin. Müsst dann halt auch Korn über euch ergehen lassen. Nein, Spaß ist natürlich alles geil. Für Bernie und für uns alle Broken Mirror, die Architects im besten Rock nonstop auf Rockantenne.

0: Noch gilt er der Rockantenne Double Shot. Wir achten auf Thunderstruck AC/DC und wir achten auf Papa Roach mit Last Resort. Einer der Songs bringt jeweils 100 Euro unter der kostenfreien Studio-Hotline 08000 80 4000. Und alle beide, die bringen 1000 Euro. Also seid wachsam, vielleicht kriegen wir nochmal ein Grande Finale. Besten Rock nonstop, Reibeisen Schirmchen Brian Adams. Er schickt sich an, auf Tour durch die Rockrepublik zu gehen. Es geht schon los. Und Manu Diao hört ihr gleich nach den Nachrichten hier im Rockantenne Hummern. Schön, schön, dass ihr da seid. Gehen wir zusammen ins Wochenende.
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19: Eine der größten Hymnen überhaupt, David Bowies Heroes. Entstanden ist der Song 1977 in Berlin, im Schatten der Mauer in den Hansa-Studios am Potsdamer Platz. Bowie arbeitet dort mit Produzent Tony Visconti und Gitarrist Robert Fripp. Aus einer simplen Idee wird ein Stück, das sich wie eine Welle immer weiter aufbaut. Inspiriert hat Bowie eine Liebesszene an der Mauer. Zwei Menschen, die sich trotz Stacheldraht treffen und für einen Moment Helden sind. Aus dieser Beobachtung entsteht eine Hymne über Hoffnung mitten im Kalten Krieg. Heroes. In dieser Woche erscheint der Song, mit dem David Bowie unsere deutsche Rockgeschichte mitschreiben sollte.
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0: Das Rockantenne Deutschlandwetter. In der Nordosthälfte ein windiger Wolkenmix, sonst oft viel Sonne bei 21 bis 24 Grad. Morgen dann im Norden etwas Regen, sonst wieder sonnig am Oberrhein bis 29 Grad. Ich bin Arno Siegemund, jetzt das kurze Update für euch.
12: Der Weg für einen neuen Tankrabatt wegen der hohen Spritpreise ist frei. Jetzt hat auch der Bundesrat nach dem Bundestag zugestimmt. Geplant ist, dass von Oktober bis Ende Dezember die Autofahrer um 17 Cent je Liter Benzin und Diesel entlastet werden. Riesenrückruf im VW-Konzern. Knapp 1 Million Fahrzeuge von Volkswagen und Audi in Deutschland könnten nach Angaben des Kraftfahrtbundesamtes ein Problem mit der Lenkung haben. Dort könnte eine verrostete Schraube abreißen. Das muss jetzt in der Werkstatt überprüft werden. Betroffen sind laut KBA die VW-Modelle Tiguan, Touran, Golf und Caddy, die zwischen September 2013 und Juli 2024 produziert wurden. Dasselbe Problem tauche beim Audi Q3 auf mit dem Produktionszeitraum zwischen Oktober 2017 und Mai 2024. Der Bundestag hat über die sogenannte Frühstartrente beraten. In Deutschland gäbe es eine Kultur der Sparbücher, sagte Finanzminister Klingbeil. Diese müsse man ergänzen durch eine Kultur der Sparpläne und Depots. Vorgesehen ist, dass der Staat für 6- bis 18-Jährige monatlich 10 Euro in ein Vorsorgedepot einzahlt. Dieser Betrag kann beispielsweise von Eltern oder Großeltern durch freiwillige Einzahlungen ergänzt werden.
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0: Schönen Freitagnachmittag, da treffen wir uns dann wieder, das ist gut. Neue Musik heute übrigens von U2, auch Nickelback sind mit frischem Material zurück, hört ihr später in der Radiopremiere. Ja, freitags gibt es immer neue Musik für die Rockwelt und nach 9 Jahren auch endlich wieder ein Album von Europe. Und da hören wir gleich mal rein.
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0: Aber jetzt geht's erstmal los, den besten Rock nonstop mit Blink 182, Bryan Adams und denen hier. Dance with Somebody, das sind Mando Diao auf Rockantenne. 16 Uhr und 1.

0: Headliner Rock im Park, Rock am Ring nächstes Jahr. Blink 182 auf Rockantenne. 9 Jahre haben Europe kein neues Album rausgebracht. Andere Bands schaffen es in der Zeit, sich aufzulösen, wieder zu vereinen und gleich nochmal zu zerstreiten. Stattdessen haben Europe weiter gemeinsam gespielt und heute kommt mit Come This Madness tatsächlich erst Studioalbum Nummer 12. Und beim Mix saß Mike Fraser dran, also der Mann, der auch schon AC/DC, Metallica und Van Halen auf seinem Mischpult hatte. Da wurde wirklich nicht an Personal gespart. One on One hat Joey Tempest schon als Demo so gut gefallen, dass die Band über Jahre dran festgehalten hat. Einige Melodien erinnern ihn nach eigener Aussage sogar an die früheren Europe. Und falls euch das Gesicht im Video irgendwie bekannt vorkommt, das ist tatsächlich Peter Stormare aus Fargo und The Big Lebowski. Europe können also inzwischen nicht nur Final Countdown, sondern auch ein bisschen Hollywood. Wir hören rein. One on One, das sind Europe auf Rockantenne.
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0: Come This Madness heißt das neue Album von Europe. One on One haben wir daraus gerade gehört. Dieses Album ist übrigens auch nächste Woche Album der Woche.
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0: Bisschen wie im Horrorfilm, zum Schluss right now. Van Halen auf Rockantenne, es ist 4:30. Drehen wir noch ein bisschen auf. Måneskin stehen bereit, im besten Rock nonstop. Außerdem die Götter von AC/DC. Ja, und Gitarren, unsere Leidenschaft. Die Gitter Summit in Mannheim geht los und wir schalten gleich direkt mal rüber zu Kollege David Löbe in wenigen Minuten.
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15: Sophie Gareis, jetzt das kurze Update für euch. Bei ihrer Konferenz in Würzburg haben sich die Agrarminister von Bund und Ländern auf eine Risikoausgleichsrücklage geeinigt. Primär seien Landwirte zwar selbst für ihr Risikomanagement verantwortlich, doch darüber hinaus soll es künftig eine steuerliche Risikoausgleichsrücklage geben. Damit könnten Landwirte in guten Jahren Gewinne steuerfrei ansparen, um damit etwa bei Dürre Ernteeinbußen besser zu überbrücken. Der Autohersteller Volkswagen und seine Töchter Audi und Seat rufen mehrere Millionen Fahrzeuge zurück. Allein in Deutschland sind rund 950.000 Autos betroffen, wie aus Daten des Kraftfahrtbundesamtes hervorgeht. Grund ist ein Problem an der Lenkung. Von dem Rückruf betroffen sind demnach die VW-Modelle Tiguan, Touran, Golf Variant, Golf Sportsvan und Caddy. Schwerere Verkehrsunfälle unter Einfluss von Cannabis am Steuer werden bald in der amtlichen Statistik erfasst. Der Bundesrat hat ein vom Bundestag beschlossenes Gesetz gebilligt. Es soll auch zur Verkehrssicherheit beitragen. Hintergrund ist die seit 2024 geltende Legalisierung des Cannabiskonsums für Volljährige mit Auflagen.
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eben noch diese Woche 77 geworden. Schnapszahl? Ja, der Boss Bruce Springsteen auf Rockantenne. Oh, wer sowas hier liebt. Diese Takte, diese Klänge und so eine Gitarre. Ja, der pilgert dieses Wochenende aus ganz Deutschland in die Rock-City Mannheim. Denn seit heute findet wieder das Event für alle statt, die Gitarren und Bässe lieben. Europas größte Gitarrenmesse, der Gitarsammel. Ja, wir sind wieder als Partner mit am Start und vor Ort. Kollege David Löw. Schnapszahl? Ja, der Boss Bruce Springsteen auf Rockantenne. Oh, wer sowas hier liebt. Diese Takte, diese Klänge und so eine Gitarre. Ja, der pilgert dieses Wochenende aus ganz Deutschland in die Rock City Mannheim. Denn seit heute findet wieder das

0: Den Kurzabriss, was passiert denn alles auf der Gita Summit in diesem Jahr?
1: Ja, also es gibt natürlich eine fette Händlermeile. Da sind von großen und legendären Marken wie Ibanez bis hin zu den kleineren, innovativen Herstellern aus aller Welt alles dabei. Aber was den Summit so besonders macht, sind die Stargäste. Das sind berühmte Gitarreros und Basser aus aller Welt. Die geben während des ganzen Wochenendes Workshops, bei denen ihr hautnah von den Meistern lernt. Das ist wirklich Wahnsinn. Dann erwarten uns abends Konzerte mit diesen Meistern. Und sie geben Interviews auf einer der vielen Bühnen. Da haben wir auch unsere eigene Rockantenne-Bühne, auf der wieder wirkliche Hochkaräter vorbeischauen.
0: Das klingt erstmal gut. Aber wenn Promi-Auflauf, wer ist denn da so da?
1: Vorhin erst hatte ich schon Ace von Skunk and Nancy. Morgen folgt dann noch zum Beispiel Metal-Axtmeister Phil Demmel, ehemals von Machine Head, und am Sonntag Saitenvirtuose Devin Townsend. Leute, das wird weiter fett und ich freue mich, möglichst viele von euch hier zu sehen.
0: So, ihr habt den David gehört. Kommt gerne rum. Der Gita Summit in Mannheim im Rosengarten. Noch bis Sonntag. Präsentiert von Rockantenne. Tickets gibt's vor Ort und jede Menge Eindrücke auf unserer Rockantenne Instagram-Seite. Weiter jetzt im besten Rock nonstop mit P.O.D.

0: Coldplay, die schaffen das bis heute, dass selbst ein ganz normaler Feierabend plötzlich klingt, als müsste gleich irgendwie Konfetti vom Himmel fallen. Linkin Park stehen bereit, da gehen wir in die älteren Zeiten zurück. Im besten Rock Nonstop auch zu Don Henley.
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19: Europe melden sich mit ihrem neuen Album Come This Madness zurück. Das erste Studioalbum der Hardrocker seit 9 Jahren. Nothing But Thieves liefern mit Stray Dogs frischen Alternative Rock. Tom Morello veröffentlicht mit Everyone Gets Everything They Want ein neues Soloalbum. Wie wir es von dem Rage Against the Machine-Gitarristen gewohnt sind, politisch geladen und mit starken Gästen. Dazu gibt's Gothic Metal von Lacrimas Profundere mit Lay Me Down, Oh Silent Fear sowie Hard Rock von Nightlaser. Und atmosphärische Klänge liefert die neue deutsche Modern Rock-Hoffnung mit dem klingenden Namen Blume.
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0: Das Rockantenne Deutschlandwetter. In der Nordosthälfte ein windiger Wolkenmix, sonst oft viel Sonne bei 21 bis 24 Grad. Morgen dann im Norden etwas Regen, sonst wieder sonnig am Oberrhein bis 29 Grad. Ich bin Arno Siegemund, jetzt das kurze Update für euch. Bundestag und Bundesrat haben im Eilverfahren den neuen Tankrabatt beschlossen. Von Oktober bis Ende Dezember wird die Energiesteuer auf Benzin und Diesel so gesenkt, dass sich eine Entlastung von gut 17 Cent pro Liter ergibt. Die Kosten von bis zu 2,5 Milliarden Euro werden je zur Hälfte vom Bund und von den Ländern finanziert. Ab 1. November wird für im Internet bestellte Waren aus Nicht-EU-Ländern wie China oder den USA eine zusätzliche Bearbeitungsgebühr von 2 Euro pro Sendung fällig. Die Abgabe richtet sich an die Online-Plattformen wie Shein, Temu oder AliExpress, nicht direkt an die Endkunden. Mit der Gebühr will die EU die massenhafte Einfuhr von Billigpaketen eindämmen. Nach der Geburt ihres Kindes sollen Eltern in Zukunft in vielen Fällen keinen extra Kindergeldantrag mehr stellen müssen. Der Bundesrat hat jetzt einem entsprechenden Gesetz vom Bundestag zugestimmt. Künftig soll die Familienkasse die Leistung auch ohne Antrag auszahlen können, wenn alle nötigen Informationen dafür vorliegen.
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3: So, wir sind auf dem direkten Weg ins Wochenende mit Warlock, The New Roses, gleich der aktuelle Single, Neueinsteiger Saints at Sinner. Das hier ist dann Handy mit The Boys of Summer und die nächste Stunde Wochen Schnelldurchlauf und die Konzertnews auf Rockantenne. 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Abzurufen unter 08000 80 4000. Ich sag's nur.

0: Unsere heißgeliebte Freitags-Metal-Queen Doro Pesch mit Warlock. All We Are auf Rockantenne. Gleich geht's weiter im besten Rock nonstop mit Tom Petty and the Heartbreakers. Aber hier habe ich noch was für euch.
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0: Und da gibt es einige Neuigkeiten. 2027 startet für die hier mit den größten Shows, die die wohl je in Deutschland gespielt haben. 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Januar in der Olympiahalle München. 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Flor Jansen, eine der kraftvollsten Stimmen des Symphonic Metals, kommt zu uns auf ihrer Hi-Trust-Tour. Wir erleben sie zum Jahresbeginn unter anderem in Nürnberg, in Stuttgart und am 26. Januar in München. Einen schweiz-amerikanischen Doppelpack, den erleben wir mit der Co-Headliner-Tour von Corleone und Taiketto. Wenn also zwei Hardrock-Schwergewichte gemeinsame Sache machen, dann bleibt kein Verstärker stumm. 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

0: Wild Wild Child. Iggy Pop, ja, mit 79 Jahren stand er dieses Jahr beim Coachella immer noch standesgemäß oben auf der Bühne. Wobei, bei Iggy Pop wäre ein Hemd inzwischen wahrscheinlich die größere Provokation. Im ersten Rock Non-Stop, Five Finger Death Punch, mitten auf die 12 gleich. Außerdem Alanis Morissette. Und es ist Freitag? Ja, yay! Gleich der Wochenschnelldurchlauf in nur wenigen Minuten.
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12: Sophie Gareis. Jetzt das kurze Update für euch. Der Weg für einen erneuten Tankrabatt wegen der hohen Spritpreise ist frei. Der Bundesrat billigte heute ein zuvor vom Bundestag beschlossenes Gesetz. Es gilt von 1. Oktober bis Ende Dezember. Vorgesehen ist eine Entlastung um rund 17 Cent pro Liter Benzin und Diesel. Die Bundesregierung will härter gegen sogenannte Challenges auf TikTok, Instagram und anderen Social-Media-Plattformen vorgehen. Dabei testen sich ja User immer selbst, zum Beispiel scharfe Dinge essen oder sich bei der Blackout-Challenge selbst strangulieren. Wer andere zu solchen Challenges verleitet, soll in Zukunft härter bestraft werden, fordern die Länder. Geld zurücklegen statt shoppen. Die Deutschen sparen momentan so viel wie zuletzt zur Finanzkrise 2008. Das zeigt eine Studie des Marktforschungsinstituts GfK. Grund dafür sind die unsichere geopolitische Lage sowie die teuren Energien. Gleichzeitig rechnen die Befragten auch nicht mit großen Sprüngen bei ihrem Einkommen, so die Studie.
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0: So, letzten Arbeiten werden noch erledigt und dann ab ins Wochenende. Aber was war das nicht für eine Woche?
1: Die Woche noch einmal im Schnelldurchlauf. Montag.
2: Huhu.
3: Heute
4: haben Sie
3: ist
4: keinen Platz gefunden.
2: Was? Ach, der Typ da vorm Radio?
4: Sie verdecken vielen anderen den Blick.
2: Ja, den Blick zum Radio, ja.
4: Wenn Sie so freundlich sind, könnten Sie sich irgendwo hinsetzen oder uns auf die Seite stellen.
2: Ja, vielen Dank, Friedrich. Darf ich jetzt?
4: Fang du ruhig an.
2: Danke.
1: Dienstag.
2: Ach, schon Dienstag. Italiens Vizeministerpräsident Antonio Tajani hat dazu geraten, weniger hübsche Frauen mit längeren Röcken zu heiraten, weil die angeblich treuer sind als die hübschen. Ich persönlich halte ja eher hübsche Frauen für sehr treu. Die sind immer alle ihrer Linie treu geblieben und sind niemals mit mir ausgegangen.
1: Mittwoch.
2: Heute ist Internationaler Tag der Gebärdensprache. Ein Aktionstag wie gemacht fürs Radio. Gut, dass ihr das jetzt nicht gesehen habt. Und heute ist auch Tag der Bisexualität. Da kann ich mir direkt doppelt so viele Körbe abholen. Ich selbst bin ja ratiosexuell, also stehe auf alles, was ich realistisch betrachtet noch abkriegen kann.
4: Gibt's ein Problem?
2: Was? Nein, ja, gut, mit Frauen halt.
4: Okay, können wir das mal versuchen zu lösen? Das liegt nicht in meiner Hand.
2: Ich arbeite dran.
1: Donnerstag.
2: Das Bundesarbeitsministerium plant ab 2027 höhere Sozialbeiträge. Damit müssen Gutverdiener bis zu 102 Euro pro Monat mehr zahlen. Ach, bin ich froh, dass ich mich karrieremäßig nie so richtig reingehangen habe.
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0: Said and So. Mit dem Song hatten Sweezer tatsächlich in den Rock-Mainstream geschafft, und zwar mit einem richtigen Sprung. Oh, hier brauchen wir gar nicht reden. Wahnsinn. Kiss, Heavens on Fire, gleich im besten Rock Nonstop. Und die Killers.
1: Barney Barnsteiner hier aus der Rockantenne Frühschicht. Ich wünsche euch ein wundervolles, rockiges Wochenende. Gerade erst ging's noch zur Sache mit dem Rockantenne Double Shot. Und schon steht der nächste Kracher vor der Tür. 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
9: Im Rückspiegel der Rockgeschichte leuchtet diese Woche ein besonderes Datum. Der 24. September 1991. An diesem Tag erscheinen gleich zwei Alben, die den Sound der 90er prägen sollten. Nirvana's Nevermind und Blood Sugar Sex Magik von den Red Hot Chili Peppers. Mit Nevermind katapultieren Nirvana den Grunge aus den Clubs von Seattle in den Mainstream. Parallel mischen die Chili Peppers Funk, Rap und Rock zu ihrem eigenen Ding, inklusive Under the Bridge und Give It Away. Und auch 35 Jahre später feiern wir zwei Meilensteine, die bis heute jede Playlist veredeln.
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0: Das Rockantenne Deutschlandwetter. Nachts ist der Himmel meist sternenklar oder leicht bewölkt oder auch neblig. Morgen dann im Norden etwas Regen, sonst meist sonnig bei 24 bis 27 Grad. Ich bin Arno Siegemund, jetzt das kurze Update für euch. Der neue Tankrabatt ist beschlossene Sache. Nach dem Bundestag hat auch der Bundesrat für das Gesetz gestimmt. Es gilt ab dem 1. Oktober für 3 Monate. Die Preise für Benzin und Diesel sollen um 17 Cent je Liter sinken. Union und SPD sprachen bei der Bundestagsdebatte heute von einer spürbaren Entlastung für Pendler und Unternehmen. Der Bundestag hat über die sogenannte Frühstartrente für Kinder und Jugendliche beraten. In Deutschland gäbe es eine Kultur der Sparbücher, sagte Finanzminister Klingbeil. Diese müsse man ergänzen durch eine Kultur der Sparpläne und Depots. Vorgesehen ist, dass der Staat für 6- bis 18-Jährige monatlich 10 Euro in ein Vorsorgedepot einzahlt. Zum Fußball-Bundestrainer Jürgen Klopp hat nach den Muskelverletzungen von Jamal Musiala und Kai Havertz Konsequenzen gezogen. Klopp kündigte an, dass für die beiden Verletzten jetzt Florian Wirtz und Jonathan Burkhardt früher als geplant zur Fußballnationalmannschaft dazustoßen. Am Sonntag spielt die DFB-Elf in Augsburg gegen Griechenland.
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10: Ich hoffe, es geht euch gut. Zum Start ins Wochenende machen wir es uns schön gleich mit Bush, Kiss und The Killers. Und wir hören das Album der Woche. Kiss in Dynamite liefern uns das. Glory Days heißt es.
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10: Genau gesagt heißt Kiss in Dynamite und wir hören gleich Glory Days. So, ne? Das ist das letzte Teil von Kiss in Dynamite mit der Stimme von Hannes Braun. In ein paar Minuten sind wir soweit. Hören wir direkt rein. Schönen Homeland.

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1: Ja, und die Party geht noch ein bisschen weiter. Die Bretter, die Welt bedeuten, ja, diese wollen bekanntlich erobert werden. Und jeder, der schon mal den tosenden Applaus der Menge erlebt hat, der wird süchtig danach. Nicht so Hannes Braun, seines Zeichens Frontmann von Kiss and Dynamite. Der hat im August letzten Jahres bekannt gegeben, sich von der Bühne zu verabschieden. Der Schock war groß unter den Fans, der Schmerz noch größer. Aber einen Wunsch erfüllt der Sänger seinen Jüngern jetzt doch noch. Es gibt ein letztes Album mit ihm am Mikro. Das selbstbetitelte Kiss in Dynamite.

langsam geht also auch. Neben neuen Hymnen haben die Jungs auch ein paar Hits neu aufgenommen, sodass wir es hier mit einem äußerst würdigen Abschlussalbum zu tun haben und die neue Ära kann kommen. Kiss in Dynamite von Kiss in Dynamite ist das Album der Woche auf Rock Antenne und wir hören jetzt rein. Einen Song in voller Länge lehnen wir uns zurück. Viel Spaß.

0: Na gut, den nehmen wir doch mit.
1: Greta Van Fleet auf Rockantenne. Hier ist Alex Wangler und ja, natürlich hat sich's rumgesprochen. Wir gehen Richtung Wochenende, ist immer ein tolles Gefühl. Und jetzt seid ihr vielleicht auf der Suche, weiß noch gar nicht so richtig, was geht? Was machen wir denn am Wochenende? Da habe ich gleich ein paar sehr wertvolle Tipps für euch. Und im besten Rock nonstop geht's weiter mit den großartigen Jungs von Volbeat und Bon Jovi.
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8: Ich bin Sophie Gareis. Jetzt das kurze Update für euch. Der Autohersteller Volkswagen und seine Töchter Audi und Seat rufen mehrere Millionen Fahrzeuge zurück. Allein in Deutschland sind rund 950.000 Autos betroffen, wie aus Daten des Kraftfahrtbundesamtes hervorgeht. Grund ist ein Problem an der Lenkung. Von dem Rückruf betroffen sind demnach die VW-Modelle Tiguan, Touran, Golf-Variant, Golf-Sportsvan und Caddy. Seit Wochen herrscht im Rhein Niedrigwasser. Jetzt ist ein historisches Rekordtief erreicht. Das geht aus Daten des Wasserstraßen- und Schifffahrtsamtes Rhein hervor. An dem für die Schifffahrt wichtigen Nadelöhr in Kaub bei Mainz fiel der Pegelstand auf 2 Zentimeter. Das sind 5 Zentimeter unter dem bisherigen Tiefstwert vom 17. August. Zehntausende Schüler bundesweit haben heute gegen eine mögliche Wehrpflicht in Deutschland demonstriert. Rund 45.000 Schüler in etwa 100 Städten beteiligten sich bei der Initiative Schulstreik gegen Wehrpflicht. Das Gesetz über den neuen Wehrdienst ist im Januar in Kraft getreten. Es sieht allerdings keine Wehrpflicht vor, sondern nur verpflichtende Musterungen für junge Männer ab dem Jahrgang 2008.
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0: Das war doch mal ein richtiger Gänsehautmoment. Queen auf Rockantenne. So, kurz vorm Wochenende. Oh, da habe ich was für euch.
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0: Ja, falls ihr eine neue Klampfe braucht, mit ein paar Musiknerds schnacken und einfach ein bisschen Mucke hören wollt, auf nach Mannheim. Da findet heute und noch das ganze Wochenende die Guitar Summit, also Europas größte Gitarrenmesse, statt. Unser David Löwe, den findet ihr auf der Rockantenne Stage. Und für die spontanen Konzertgänger in der Hauptstadt gäbe es heute Abend natürlich in Berlin Beartooth.

Beartooth live. Hier gibt's tatsächlich noch ein paar letzte Tickets. Morgen dann der Abschluss der Burgentour von In Extremo. Einmal wird noch Feuer abgefackelt und einmal noch tauchen wir ein ins Mittelalter beim Elspe-Festival in Lennenstadt. Elspe, das ist in Nordrhein-Westfalen im Sauerland. Außerdem stehen im Technikum in München Stand Atlantic auf der Bühne und last but not least die Dark Rock Queen herself, Amy Lee mit Evanescence in der Olympiahalle in München. Also Auswahl ist auf jeden Fall genug da dieses Wochenende. Und wenn ihr euch nicht entscheiden könnt, einfach auf der Couch bleiben, Rockantenne aufdrehen und berieseln lassen. Jetzt Airborne, Here She Comes, im besten Rock Nonstop.

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7: Rock und Gaming wachsen noch enger zusammen, denn Bring Me the Horizon werden Teil des Fortnite-Festivals. Ihr Hit Can You Feel My Heart wird als spielbarer Song in den Modus integriert. Ihr könnt ihn auf der Mainstage performen, in Mashups packen oder als Loop-Emote in Fortnite Battle Royale nutzen. Damit landet eine der größten Modern Rock-Bands direkt in den Wohnzimmern Deutschlands und führt so hoffentlich viele junge Menschen an den Rock heran. So wie es schon früher Games wie Tony Hawk's Pro Skater 2 getan haben. Dieser Spieleklassiker ist übrigens in dieser Woche im Jahr 2000 erschienen.
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8: Das Rockantenne Deutschlandwetter. Nachts ist der Himmel meist sternenklar oder leicht bewölkt oder auch neblig. Morgen dann im Norden etwas Regen, sonst meist sonnig bei 24 bis 27 Grad. Ich bin Arno Siegemund. Jetzt das kurze Update für euch. Bundestag und Bundesrat haben im Eilverfahren den neuen Tankrabatt beschlossen. Von Oktober bis Ende Dezember wird die Energiesteuer auf Benzin und Diesel so gesenkt, dass sich eine Entlastung von gut 17 Cent pro Liter ergibt. Die Kosten von bis zu 2,5 Milliarden Euro werden je zur Hälfte vom Bund und von den Ländern finanziert. Ab 1. November wird für im Internet bestellte Waren aus Nicht-EU-Ländern wie China oder den USA eine zusätzliche Bearbeitungsgebühr von 2 Euro pro Sendung fällig. Die Abgabe richtet sich an die Online-Plattformen wie Shein, Temu oder AliExpress, nicht direkt an die Endkunden. Mit der Gebühr will die EU die massenhafte Einfuhr von Billigpaketen eindämmen. Italien verschärft die Regeln an den Schulen. Ab dem kommenden Schuljahr gilt dort ein Burka- und Niqab-Verbot. Außerdem gibt es eine Obergrenze für ausländische Schüler und Schülerinnen mit geringen Italienischkenntnissen. Sie liegt bei 30%.
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9: Na, ein bisschen vorausdenken, wir haben Wochenende, ne? Und vielleicht ist eine Party auf dem Programm bei euch. Ihr kennt das ja auch, bei so einer ausgeuferten Party, dann macht es ein bisschen bzzzt, dann ist es schon passiert. Irgendeiner hat die Tätowiernadel entdeckt und ihr habt ein Tattoo für die Ewigkeit, aber überhaupt nicht zufrieden. Oder vielleicht lag es auch am Tätowierer, dass da was schiefgelaufen ist. Wir helfen euch mit Tattoo-Tata. Wie funktioniert es genau und welche Fälle haben sich schon bei uns gemeldet fürs Cover-Up? Das hört ihr gleich bei mir.
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0: Ja, ich hatte es versprochen und ich löse ein. Nickelback heißen übrigens nur so, weil Bassist Mike Kroger früher im Coffeeshop beim Wechselgeld ständig "Here's your Nickelback" gesagt hat. Rockgeschichte kann offenbar auch an der Kasse beginnen. Und wisst ihr was? Jetzt kommt Album Nummer 11. Everything Under the Sun, es erscheint am 30. Oktober und heute gibt's daraus was Neues. Diesmal geht's um diesen herrlich gefährlichen Moment, in dem man merkt, verdammt, ich könnte mich hier wirklich verlieben. Bevor das schief geht, hören wir lieber erstmal, wie Nickelback das lösen. Radiopremiere im Rockantenne Home Run, Make Me Love You, Vorhang auf, Bühne frei für Nickelback auf Rockantenne.

Neue Single von Nickelback, Make Me Love You. Man hört schon, Nickelback können auch sanft. In der Radiopremiere auf Rockantenne.

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7: Angus Young hat ein Baby verschönert und zwar mit seiner Unterschrift. Ja, ist tatsächlich so passiert. Der AC/DC-Gitarrist, der hat in seiner Karriere ja schon unzählige Autogramme geschrieben. Sei es auf die Hand, das Steißbein, auf die Brust und jetzt tatsächlich auch auf einem Baby. Es passiert mittlerweile immer häufiger, dass Menschen ihre Neugeborenen vermeintlich verschönern lassen. So jetzt eben auch eine Frau in Toronto, die Angus Young ihr Baby auf den Tisch gelegt hat und ihn darauf hat unterschreiben lassen. Den 71-Jährigen hat das aber nicht wirklich überrascht und ohne zu zögern hat er seinen Kaiser Wilhelm drauf gemalt. Es tut sich was bei Slipknot, denn in Städten wie Los Angeles, New York und London sind rätselhafte Plakate mit dem Bandlogo aufgetaucht. Auf der verlinkten Website erschienen dann die Zahlen 9 und 28. Fans hoffen deshalb auf eine Ankündigung am 28. September. Ob es sich dabei um ein neues Album oder eine Tour handelt, das wissen wir jetzt noch nicht. Und dann haben sich noch U2 zurückgemeldet. Zu ihrem 50-jährigen Bandbestehen hauen die vier Jungs aus Dublin ein neues Album raus. Carnaval de Luz heißt es und erscheint am 13. November. Die erste Single Silencio, die ist schon raus und die hört sich so an.

0: Hey Ghost.
1: Richtig, richtig coole Nummer. Ebenfalls auf dem Album zu hören ist Dolly Parton und zwar auf dem Song Torn. Das sind die letzten Aufnahmen der Country-Sängerin, die im August im Alter von 80 Jahren von uns gegangen ist.
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1: Hasen, betrunken im Urlaub, im Tattoo-Studio gelandet, schlecht gestochen oder einfach ein grauenhaftes Motiv, das einem jetzt so gar nicht mehr gefällt. So oder so ähnlich ist das schon einigen von uns passiert. Aber keine Sorge, Rettung naht.
2: Alarm! Alarm!
1: Ja, das Rockantenne-Tattoo-Tata eilt zur Hilfe. Wir suchen das schlimmste Tattoo der Rock-Community und spendieren ein schickes Cover ab. Und hier hat sich wieder jemand gemeldet.
3: Moin, liebes Rockantenne-Team. Hier ist die Vildana aus Tetzero. Also mein Tattoo-Tata hat mit 18 begonnen. Da wollte ich mir einen großen Notenschlüssel mit Noten machen. Mein Cousin hatte zufälligerweise Zeit. Er war quasi am Üben. Und dementsprechend ist dann dieser Notenschlüssel mit diesen Noten auf meinem Rücken entstanden. Den habe ich dann mitgetragen. Danach haben wir es versucht zu covern mit einer Uhr und mit Rosen. Also mein Rücken ist quasi eine Dauerbaustelle. Und ich würde mich riesig freuen, wenn ich diese Baustelle endlich mal beenden könnte.
1: Oh Mann, da ist einiges schiefgegangen. Damit euch das nicht auch passiert, kommen jetzt hier Tipps vom Profi. Wir haben mit dem Tätowierer Dirk Binder aus Hamburg mal über die No-Gos für ihn beim Tätowieren gesprochen.
4: No-Gos sind halt zum Beispiel, wenn ich wirklich merke, sowas wie, es passt überhaupt nicht zu der Person. Das Placement passt überhaupt nicht und gerade so gewisse Trend-Tattoos mache ich nicht. Klar, du kannst dir jetzt irgendwie hier im Rachen irgendwas tätowieren oder so oder die Augen, macht es, aber ich wäre dafür der Falsche.
1: Also ihr habt's gehört, mit Profi an der Seite kann auch nichts passieren. Falls diese Tipps jetzt wohl doch zu spät gekommen sind und ihr schon so ein Missgeschick auf der Haut tragt, bitte meldet euch noch fix an, schickt uns ein Bild und die Geschichte zu eurem Tattoo per WhatsApp an die 08000 80 4000.

0: Arnie Barnsteiner hier aus der Rockantenne Frühschicht. Ich wünsche euch ein wundervolles, rockiges Wochenende. Gerade erst ging's noch zur Sache mit dem Rockantenne Double Shot. 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
5: Ich bin Arno Siegemund, jetzt das kurze Update für euch. Der neue Tankrabatt ist beschlossene Sache. Nach dem Bundestag hat auch der Bundesrat für das Gesetz gestimmt. Es gilt ab dem 1. Oktober für 3 Monate. Die Preise für Benzin und Diesel sollen um 17 Cent je Liter sinken. Union und SPD sprachen bei der Bundestagsdebatte heute von einer spürbaren Entlastung für Pendler und Unternehmen. Riesenrückruf im VW-Konzern. Knapp 1 Million Fahrzeuge von Volkswagen und Audi in Deutschland könnten nach Angaben des Kraftfahrtbundesamtes ein Problem mit der Lenkung haben. Dort könnte eine verrostete Schraube abreißen. Das muss jetzt in der Werkstatt überprüft werden. Betroffen sind laut KBA die VW-Modelle Tiguan, Touran, Golf und Caddy, die zwischen September 2013 und Juli 2024 produziert wurden. Dasselbe Problem tauche beim Audi Q3 auf mit dem Produktionszeitraum zwischen Oktober 2017 und Mai 2024. Nach der Geburt ihres Kindes sollen Eltern in Zukunft in vielen Fällen keinen extra Kindergeldantrag mehr stellen müssen. Der Bundesrat hat jetzt einem entsprechenden Gesetz vom Bundestag zugestimmt. Künftig soll die Familienkasse die Leistung auch ohne Antrag auszahlen können, wenn alle nötigen Informationen dafür vorliegen.
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5: Ich bin Stefan Schönz. Die Linke als Siegerin der Berlin-Wahl will mit Grünen und SPD Sondierungsgespräche zur Regierungsbildung in der Hauptstadt führen. Das beschlossen die Delegierten eines Parteitags mit großer Mehrheit. Die Linke wehrt sich unterdessen gegen Antisemitismusvorwürfe. Die Landesvorsitzende Wolter sagte, es wurden Grenzen überschritten, dies passiere nicht in, so wörtlich, unserem Namen und man sei in der Pflicht, diese Fälle aufzuklären. Wegen der hohen Spritpreise haben Bundestag und Bundesrat einem weiteren Tankrabatt zugestimmt. Von Oktober bis Ende Dezember sieht er eine Entlastung um rund 17 Cent je Liter Benzin bzw. Diesel vor. Fiona Reinhardt berichtet.
6: Experten haben ausgerechnet, dass der durchschnittliche Verbrennerfahrer so in den nächsten 3 Monaten etwa 32 bis 36 Euro spart, je nach Fahrleistung, Verbrauch und Tankverhalten. Allerdings bleibt abzuwarten, ob die 17 Cent wirklich vollständig bei den Autofahrern ankommen, denn schon beim letzten Tankrabatt wurde kritisiert, dass die Mineralölkonzerne die Steuersenkung nicht vollständig weitergegeben haben.
5: Das Bundespolizeigesetz wird reformiert. Nach einem Beschluss von Bundestag und Bundesrat darf die Bundespolizei künftig bei besonderen Gefahrenlagen automatische Gesichtserkennung etwa an Bahnhöfen einsetzen, zum Beispiel zur Suche nach entführten Kindern. Neu sind auch Befugnisse zur Handyortung, anlasslose Kontrollen in Waffenverbotszonen sowie KI-gestützte Erkennung verdächtiger Bewegungsmuster per Video. Alle paar Tage gibt es auf Social-Media-Kanälen neue Trends. Einige von ihnen sind gesundheitsgefährdend. Die Bundesländer fordern vom Bund nun Gegenmaßnahmen. So soll es aus ihrer Sicht bestraft werden, wenn Minderjährige verleitet werden, sich aufgrund einer Challenge selbst zu schaden. Bei der Blackout-Challenge zum Beispiel würgen sich Beteiligte vor der Kamera, bis ihnen schwarz vor Augen wird.
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An April Art gibt es für den Modern Rock Fan momentan kein Vorbeikommen. Ihr jüngster Streich heißt Bulletproof und ist neu auf Rockantenne.

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6: Ich bin Moritz Einzel. Die Berliner Linke hat mit großer Mehrheit für Sondierungsgespräche mit Grünen und SPD gestimmt. Die Einladung an beide Parteien geht jetzt raus. Grundlage ist das Wahlprogramm Berlin bezahlbar machen. Darin fordert die Linke die Enteignung von mehr als 240.000 Wohnungen gegen Entschädigung, um die Mieten in der Stadt zu senken. Die Partei steht aktuell zudem wegen Antisemitismusvorwürfen unter Druck, gegen die sie sich wehrt. Um Autofahrer wegen der hohen Spritpreise zu entlasten, ist ein neuer Tankrabatt beschlossen worden. Von Anfang Oktober bis Ende Dezember sollen die Steuern auf Benzin und Diesel um 17 Cent je Liter gesenkt werden. Grünen-Fraktionschefin Dröge nannte den Tankrabatt eine Schwachsinnslösung. Sie verwies darauf, dass er schon beim letzten Mal im Mai und Juni nicht vollständig an die Autofahrer weitergegeben worden war. Angekündigt ist zudem noch ein Spritpreisdeckel. Getunte Autos, aufheulende Motoren und aggressives Fahren. Dagegen wollen die Bundesländer vorgehen, hat der Bundesrat beschlossen. Ziel sei, dass die Bundesregierung einheitliche Regeln schafft, solche Fälle zu bestrafen. Fiona Reinhardt berichtet.
7: Erhöhte Bußgelder, Punkte in Flensburg oder befristete Fahrverbote. Die Bundesländer machen verschiedene Vorschläge, wie das sogenannte Autoposing auf Deutschlands Straßen bekämpft werden kann. Zum Beispiel könnten auch sogenannte Lärmblitzer zum Einsatz kommen. Wichtig sei auch, dass getunte Autos schneller aus dem Verkehr gezogen werden können.
6: Volkswagen ruft mehrere Millionen Fahrzeuge in die Werkstätten. Grund ist ein mögliches Lenkungsproblem. Eine Schraube kann durch Streusalz mit der Zeit rosten. Betroffen sind auch die Töchter Audi, Skoda und Seat. In Deutschland geht es um mindestens 950.000 Autos. Der Austausch der Schraube in der Werkstatt ist kostenlos und dauert bis zu einer Stunde.
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1: Kissin' Dynamite mit ihrem Album Kissin' Dynamite. Die Bühne, die Bretter, die die Welt bedeuten, diese wollen bekanntlicher erobert werden und jeder, der schon mal den tosenden Applaus der Menge erleben konnte, wird süchtig danach. Sagt man. Nicht so Hannes Braun, seines Zeichens Frontmann von Kissin' Dynamite. Der hat im August letzten Jahres bekannt gegeben, sich von der Bühne zurückzuziehen. Der Schock war groß unter uns Fans, der Schmerz noch größer, aber einen Wunsch erfüllt der Sänger seinen Jüngern jetzt doch noch. Es gibt noch ein Album mit ihm am Mikro, das genauso heißt wie die Band. Kissin' Dynamite.

Neben neuen Hymnen haben die Jungs auch ein paar ihrer Hits neu aufgenommen, sodass wir es wirklich mit einem äußerst würdigen Abschlussalbum zu tun haben. Und dann kann die neue Ära starten. Kiss in Dynamite von Kiss in Dynamite ist das Album der Woche auf Rockantenne.

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2: Ich bin Moritz Einzel. Die Linke will in Berlin mit den Grünen und der SPD Sondierungsgespräche zur Regierungsbildung in der Bundeshauptstadt führen. Das haben die Delegierten eines Parteitags am Abend beschlossen. Dabei wehrte sich linken Spitzenkandidatin Eralp auch gegen Antisemitismusvorwürfe gegen ihre Partei.
3: Und auch wir als Linke haben genau diese Aufgabe, zusammenführen und Brücken zu bauen. Und dabei muss auch völlig klar sein, dass es niemals zu Gewaltaufrufen kommen darf und von unseren Bühnen niemals Aussagen kommen können, die jüdischen Menschen Angst machen. Das ist absolut inakzeptabel.
2: Sie wolle das vielfältige jüdische Leben in Berlin stärken und Antisemitismus bekämpfen, so Eralp. Der Tankrabatt kehrt zurück zum 1. Oktober. Bundestag und Bundesrat haben das abgesegnet. Im Bundestag sprach Grünen-Fraktionschefin Dröge von einer Schwachsinnslösung zulasten von Leistungen für Familien.
4: Ich habe mal zu meinen Freundinnen und Freunden gesagt, wenn eure Kinder ein Auto wären, dann würden sich Friedrich Merz und Lars Klingbeil dafür interessieren. Leider sind sie Kinder und damit interessiert sich diese Bundesregierung nicht für sie. Ich finde, das ist die bittere Bilanz ihrer Politik und sie sollten das ganz dringend ändern.
2: Bis zum Jahresende wird die Energiesteuer auf Benzin und Diesel gesenkt. Daraus ergibt sich eine Entlastung von 17 Cent pro Liter. Volkswagen und seine Töchter Audi und Seat rufen mehrere Millionen Fahrzeuge in die Werkstätten. In Deutschland sind von dem Rückruf mindestens gut 950.000 Autos betroffen. Es geht um eine Schraube, die für die Lenkung wichtig ist. Sie kann bei langem Betrieb korrodieren, wenn sie etwa mit Streusalz in Berührung kommt. In der Formel 1 hat Mercedes-Pilot George Russell die Pole Position für den Großen Preis von Aserbaidschan erobert. Der Brite gewann die Qualifikation für das morgige Rennen in Baku vor Ferrari-Fahrer Charles Leclerc und Oscar Piastri im McLaren. WM-Spitzenreiter Kimi Antonelli im anderen Mercedes startet nur von Position 16.
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4: Ich bin Moritz Einzel. Die SPD droht offenbar der Union damit, die Pflegereform vorerst scheitern zu lassen. Eigentlich sollte das Kabinett die Pläne von Gesundheitsminister Linnemann in der kommenden Woche bestätigen. Doch das dürfte sich verzögern. Nach ARD-Informationen wollen die Sozialdemokraten Kürzungen für Pflegebedürftige und deren Angehörige nicht hinnehmen und wollen nochmal nachverhandeln. Finanzminister Klingbeil hat die sogenannte Frühstartrente in den Bundestag eingebracht. Für Kinder zwischen 6 und 18 Jahren soll der Staat monatlich 10 Euro für die Altersvorsorge anlegen. Und Klingbeil ermunterte Familien, noch was draufzulegen.
5: Es gibt ja viele Anlässe, in denen die Eltern und Großeltern etwas drauflegen können. Geburtstage, Konfirmation, Jugendweihe, Weihnachten. Wir schaffen hier also mit dieser Frühstartrente ein digitales Familiensparbuch.
4: Starten soll die Frühstartrente für Kinder ab dem Jahrgang 2020. Der Tankrabatt kommt zurück. Nach dem Bundestag hat auch der Bundesrat grünes Licht gegeben. Am Rande der Sitzung der Länderkammer sagte Bayerns Ministerpräsident Söder, das könne aber nur ein erster Schritt sein.
6: Eigentlich brauchen wir eine große Energiesteuerreform. Wir müssen über CO2-Bepreisung und alle Preise reden, die Energie in Deutschland staatlich teurer machen. Das kann heute nur der Auftakt sein und nicht wieder nur ein Zwischenschritt.
4: Von Oktober bis Jahresende wird die Energiesteuer auf Benzin und Diesel gesenkt. Das macht eine Ersparnis von 17 Cent pro Liter aus. Frankreichs Fußballnationalmannschaft hat ihr erstes Spiel unter dem neuen Nationalcoach Zinedine Zidane gewonnen. Der WM-Vierte besiegte in der Nations League auswärts die Türkei mit 1:0 durch einen Treffer von Offensivstar Kylian Mbappé. In derselben Gruppe legte Italien einen Fehlstart hin. Die Squadra Azzurra unterlag Belgien mit 0:2. An der Nordsee wird's langsam ungemütlich mit mehr Wolken und etwas Regen. Im Rest bleibt es klar bzw. es kann neblig werden für diejenigen, die an Main oder Donau wohnen. Die Temperaturen gehen ordentlich runter, 9 bis stellenweise 1 Grad. Örtlich gibt's Bodenfrost. Unter der Wolkendecke bleibt es etwas milder. Tagsüber gibt's im Norden ein paar Wolken und etwas Regen, aber später kommt auch da wieder die Sonne raus. Im Süden und in der Mitte wird's nach dem Nebel richtig sonnig und warm. Am Oberrhein sind sogar fast 30 Grad drin.
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1: Kissin' Dynamite mit ihrem Album Kissin' Dynamite. Die Bühne, die Bretter, die die Welt bedeuten, diese wollen bekanntlicher erobert werden und jeder, der schon mal den tosenden Applaus der Menge erleben konnte, wird süchtig danach. Sagt man. Nicht so Hannes Braun, seines Zeichens Frontmann von Kissin' Dynamite. Der hat im August letzten Jahres bekannt gegeben, sich von der Bühne zurückzuziehen. Der Schock war groß unter uns Fans, der Schmerz noch größer, aber einen Wunsch erfüllt der Sänger seinen Jüngern jetzt doch noch. Es gibt noch ein Album mit ihm am Mikro, das genauso heißt wie die Band. Kissin' Dynamite.

Neben neuen Hymnen haben die Jungs auch ein paar ihrer Hits neu aufgenommen, sodass wir es wirklich mit einem äußerst würdigen Abschlussalbum zu tun haben. Und dann kann die neue Ära starten. Kiss in Dynamite von Kiss in Dynamite ist das Album der Woche auf Rockantenne.

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1: Ich bin Moritz Einzel. Große Rückrufaktion bei Volkswagen und den Tochterfirmen Audi und Seat. Fast 1 Million Autos müssen hierzulande in die Werkstatt. Nach VW-Angaben kann bei diesen Fahrzeugen ein Problem an der Lenkung auftreten. Eine Schraube muss getauscht werden. Betroffene Halter werden per Post informiert. Der Tankrabatt kehrt zurück. Bundestag und Bundesrat haben dafür grünes Licht gegeben. Im Bundestag verteidigte der CSU-Abgeordnete Dorn die Maßnahme.
2: Die befristete Energiesteuersenkung bis Dezember ist eine schnelle Antwort auf eine außergewöhnlich hohe Belastung der Verbraucherinnen und Verbraucher. Sie wirkt unmittelbar und entlastet die Betroffenen.
1: Scharfe Kritik kam von Grünen-Fraktionschefin Dröge.
3: Und es ist absoluter Konsens, dass aus ökologischen Gründen und aus ökonomischen Gründen der Tankrabatt eine Schwachsinnslösung ist. Und ich verstehe es nicht, dass die CDU als Partei, die sich doch mal die Partei der Marktwirtschaft genannt hat, ausgerechnet ein Instrument immer wieder auf den Tisch legt, von dem wir wissen, dass es vollkommen absurd ist.
1: Die Energiesteuer auf Benzin und Diesel wird von Oktober an bis Jahresende gesenkt. Der Liter Sprit kostet rund 17 Cent weniger. Nach dem Wahlsieg der Linken in Berlin will die Partei Sondierungsgespräche mit Grünen und SPD. Das haben die Delegierten bei einem Parteitag mit breiter Mehrheit beschlossen. Knackpunkt der Gespräche dürfte sein, ob Wohnungsgesellschaften verstaatlicht werden sollen. Die Linke will das unbedingt. Papst Leo XIV. Ist für insgesamt 4 Tage zu Besuch in Frankreich. Zum Auftakt würdigte er das Land als Land der Menschenrechte. Bei einem Empfang im Élysée-Palast mahnte das Oberhaupt der katholischen Kirche zu einer neuen Brüderlichkeit. Am Abend feierte Leo einen großen Vespergottesdienst mit rund 80.000 jungen Menschen im Stade de France. An der Nordsee wird's langsam ungemütlich mit mehr Wolken und etwas Regen. Im Rest bleibt es klar bzw. es kann neblig werden für diejenigen, die an Main oder Donau wohnen. Die Temperaturen gehen ordentlich runter, 9 bis stellenweise 1 Grad. Örtlich gibt's Bodenfrost. Unter der Wolkendecke bleibt es etwas milder. Tagsüber gibt's im Norden ein paar Wolken und etwas Regen, aber später kommt auch da wieder die Sonne raus. Im Süden und in der Mitte wird's nach dem Nebel richtig sonnig und warm. Am Oberrhein sind sogar fast 30 Grad drin.
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eine der dienstältesten Gothic-Rockbands Deutschlands, zieht ein weiteres musikalisches Ass aus dem Ärmel. Lacrimas Profundere. Ihre Single Nevermore ist neu auf Rockantenne.

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5: Ich bin Moritz Einsel. Papst Leo XIV. Ist zu Besuch in Frankreich. Zum Auftakt ist er gestern von Präsident Macron empfangen worden. Dabei würdigte Leo Frankreich als Land der Menschenrechte, fand aber auch kritische Worte zu einem neuen Sterbehilfegesetz und zum Recht auf Abtreibung. Am Abend feierte der Papst einen Vespergottesdienst im Stade de France. Heute werden hunderttausende Menschen zu einem Gottesdienst auf der Place de la Concorde in Paris erwartet. Bundesweit hat es gestern Demonstrationen gegen eine mögliche Wehrpflicht gegeben. Wie die Initiative Schulstreik gegen Wehrpflicht mitteilte, waren über 45.000 Schülerinnen und Schüler in rund 100 Städten auf der Straße. Seit Januar ist ein Gesetz über den neuen Wehrdienst in Kraft. Kern ist die verpflichtende Musterung für junge Männer. Der Bundestag hat erstmals über die sogenannte Frühstartrente beraten. Vorgesehen ist, dass der Staat künftig für Kinder und Jugendliche zwischen 6 und 18 Jahren 10 Euro pro Monat in ein Depot einzahlt. Unionsfraktionsvize Mittelberg lobte die Frühstartrente.
6: Sie ist ein Meilenstein bei der Stärkung der privaten kapitalgedeckten Altersvorsorge und damit bei der Alterssicherung insgesamt. Sie ist aber auch ein Meilenstein bei dem Thema Stärkung der finanziellen Bildung. Und sie ist drittens ein Meilenstein bei dem Thema, wie stärken wir die Kapitalanlage in Deutschland.
5: Eltern oder Großeltern sollen das Depot durch freiwillige Zahlungen aufstocken können. Nicht nur unsere deutsche Fußballnationalmannschaft mit Jürgen Klopp, auch Frankreich hat einen klangvollen Namen als neuen Nationaltrainer. Das Debüt von Zinedine Zidane ist siegreich gewesen. Frankreich gewann in der Nations League 1:0 in der Türkei. An der Nordsee wird's langsam ungemütlich mit mehr Wolken und etwas Regen. Im Rest bleibt es klar bzw. es kann neblig werden für diejenigen, die an Main oder Donau wohnen. Die Temperaturen gehen ordentlich runter, 9 bis stellenweise 1 Grad. Örtlich gibt's Bodenfrost. Unter der Wolkendecke bleibt es etwas milder. Tagsüber gibt's im Norden ein paar Wolken und etwas Regen, aber später kommt auch da wieder die Sonne raus. Im Süden und in der Mitte wird's nach dem Nebel richtig sonnig und warm. Am Oberrhein sind sogar fast 30 Grad drin.
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